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1: Im Studio Tom Husse. Lange wurde diskutiert, jetzt hat der VW-Aufsichtsrat den Sparplänen beim Autobauer zugestimmt. Weltweit sollen weitere 50.000 Stellen gestrichen werden. Die Werke in Emden, Zwickau, Hannover und Neckarsulm stehen weiter auf der Kippe. Dort könnte die Produktion bis Mitte der 2030er auslaufen. Hinter dem Angriff auf ein Umspannwerk in Brandenburg steckt offenbar ein Einzeltäter. Bei der Taz ging ein Bekennerschreiben ein, das die Potsdamer Polizei jetzt prüfen will. Auch in NRW ist am Dienstag das Stromnetz angegriffen worden. Ob und wie beide Vorfälle zusammenhängen, das ist noch unklar. Wer aktuell tankt, hat gut und gerne schon mal deutlich über 100 Euro auf dem Bon stehen. Und laut ADAC sind die Preise vor allem bei Super E10 zuletzt richtig deutlich erhöht worden. In den letzten Tagen gab es mit gut 2,21 Euro einen neuen Tageshöchstwert. Im August war es mit durchschnittlich 2,14 Euro auch so teuer wie noch nie. Der nächste starke El Niño kommt, davor warnt die UNO. Das Wetterphänomen soll Ende des Jahres seinen Höhepunkt erreichen und bis Februar bleiben. Erwartet werden weltweit mehr Hitze, Dürren und Überschwemmungen. Katastrophenschutzbehörden sollten sich darauf vorbereiten, heißt es.
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0: wir haben eine kleine Debatte so ein bisschen. Es geht um pünktlich sein oder nicht. Oder ist es noch schlimmer, überpünktlich zu sein? Ich sag mal so, wir haben da unterschiedliche Meinungen und werden das mit euch zusammen aufdröseln.
1: Jetzt gibt's erstmal die wundervolle Elizabeth Taylor. Nee, stimmt gar nicht. Taylor Swift mit Elizabeth Taylor.
0: Die auch wundervoll ist.
1: Schönen Freitag.

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0: Wir hatten eine feste Uhrzeit geplant und Ben steht eine halbe Stunde früher auf der Matte. Okay. Ich glaube, ich spinne Energy am Morgens an hier mit mir, Anna, guten Morgen, und Ben.
1: Das ist
0: großes
1: doch okay.
0: Streitthema hier bei uns. Ist es schlimmer, wenn man unpünktlich ist,
1: ja,
0: oder überpünktlich? Weil ich finde, ja, unpünktlich sein ist auch mega uncool, aber überpünktlich, eine halbe Stunde
1: man
0: oder noch früher
1: unter
0: vor,
1: Freunden.
0: Nein, vorm vereinbarten Zeitraum da zu sein, geht gar nicht.
1: Was sagt ihr dazu? Wir haben von Tine eine Sprachmemo bekommen.
2: Fürchterlich finde ich das, wenn jemand zu früh kommt, eine halbe Stunde. Es kommt drauf an, wer. Wenn es jetzt meine Freundinnen sind oder so, so finde ich das gar nicht so schlimm, aber so bei Schwiegereltern finde ich es ganz schlimm,
1: so,
2: weil die muss man dann ja auch schon bespaßen und hat dann ja, ist eventuell noch gar nicht fertig und muss dann schon Gas geben. Finde ich ein No-Go, unangemeldet.
1: Tine, ich verstehe dich. Schwiegereltern, selbstverständlich, die können

0: noch eine Stunde zu spät kommen, das ist gar kein Problem. Ja. Aber unter Freunden, aller guten Morgen. Wir sind beste Freunde seit 25 Jahren. Ich habe schon alles an dir gesehen. Ich will auch nichts mehr sehen. Es gibt nichts, was wir verheimlichen. Wenn ich da eine halbe Stunde früher komme und du bist noch unter der Dusche. Ja, mein
1: Nein,
0: Gott.
1: Nein, eben nicht. Also erstmal klingt so, als hätten wir uns schon mal nackt gesehen. Ja. Nein, Welt, ach so, haben wir nicht. Und zweitens eben, ich möchte das nicht. Wir hatten eine feste Uhrzeit. Das heißt, es ist ja noch Me-Time. Ich möchte meinen Kaffee in Ruhe trinken. Ich möchte mich in Ruhe schminken, mich fertig machen. Da will ich nicht, dass du unangekündigt bei mir in der Wohnung stehst.
0: Was sagt ihr dazu? Ich brauche eure Meinung, vor allem wenn ihr auf meiner Seite seid. Ruft an oder schickt eine WhatsApp.

0: Energy. Spielen wir heute mit der lieben Jennifer. Guten Morgen.
1: Guten Morgen.
0: Grüße dich, ist ein Anna und Ben für dich. Wir spielen Stadtland Energy. Dein Buchstabe, der kommt hier durch den Zufallsgenerator. Achtung. B.
2: Bester
0: Buchstabe. B wie Ben ist es geworden, Jennifer.
1: Okay,
0: bist du einverstanden mit? Wir haben 30 Sekunden, du brauchst 5 richtige Antworten mit dem Buchstaben B. Hast du mal eine Kategorie, wo du sagst, Anna, da fällt mir nichts zu ein? Gar kein Problem. Sagst du einfach weiter und du kriegst eine neue Kategorie. Hauptsache, wir haben 5 richtige am Ende, okay?
1: So machen wir's.
0: Jennifer ist bereit, Anna ist bereit. Ja. Wir legen los.
2: Das bestellst du in einer Bar mit B. Was?
0: Jennifer? Jennifer, wir... Jennifer... Wir hören dich nicht mehr. Jennifer, es sind nur 30 Sekunden.
2: Ah, jetzt?
1: Hallo, Bacardi.
2: Okay, das wolltest du früher als Kind.

0: werden?
1: Busfahrer.
0: Eine Serie oder Film mit B?
1: Balu der Bär.
0: Eine Hunderasse?
1: Beagle.
0: Und das machst du, wenn du Liebeskummer hast?
2: Betrauern.
1: Betrauern, ja.
3: Das geben wir dir, weil wir lassen uns von nicht funktionierender Technik nicht aufhalten.
2: Innerhalb von 10 Sekunden hast du hier 4, 5 Dinger rausgehauen. Ja. Das war richtig stark. Jennifer, Gratulation, du hast gewonnen.
1: Vielen Dank.
0: Und vor allen Dingen Bacardi.
2: Ja, gut, alles auch noch gute Antworten.
0: Du gewinnst Tickets für Miles Smith, präsentiert von uns am 8. Oktober.
1: Ach. Super, freue ich mich.
2: Ah, oh, das wird mega.
0: Er hat ja im Juni sein erstes Album My Mess, My Heart, My Life rausgebracht und er geht jetzt auf die gleichnamige Tour und du gehst hin. Viel Spaß.
1: Dankeschön, freue ich mich.
0: Ich musste irgendwie so lachen bei dieser Stille.
2: Ja, Jennifer, wo war sie denn jetzt hin? Jetzt hat sie Angst gehabt.
0: Das war die Telefonleitung, deswegen voll fair, dass du ihr einen kleinen Tipp am
2: Richtig
0: Ende gegeben
2: gut,
0: hast. 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
1: Im Studio Tom Husse. Lange wurde diskutiert, jetzt hat der VW-Aufsichtsrat den Sparplänen beim Autobauer zugestimmt. Weltweit sollen weitere 50.000 Stellen gestrichen werden. Die Werke in Emden, Zwickau, Hannover und Neckarsulm stehen weiter auf der Kippe. Dort könnte die Produktion bis Mitte der 2030er auslaufen. Hinter dem Angriff auf ein Umspannwerk in Brandenburg steckt offenbar ein Einzeltäter. Bei der Taz ging ein Bekennerschreiben ein, das die Potsdamer Polizei jetzt prüfen will. Auch in NRW ist am Dienstag das Stromnetz angegriffen worden. Ob und wie beide Vorfälle zusammenhängen, das ist noch unklar. Wer aktuell tankt, hat gut und gerne schon mal deutlich über 100 Euro auf dem Bon stehen. Und laut ADAC sind die Preise vor allem bei Super E10 zuletzt richtig deutlich erhöht worden. In den letzten Tagen gab es mit gut 2,21 Euro einen neuen Tageshöchstwert. Im August war es mit durchschnittlich 2,14 Euro auch so teuer wie noch nie. Der nächste starke El Niño kommt, davor warnt die UNO. Das Wetterphänomen soll Ende des Jahres seinen Höhepunkt erreichen und bis Februar bleiben. Erwartet werden weltweit mehr Hitze, Dürren und Überschwemmungen. Katastrophenschutzbehörden sollten sich darauf vorbereiten, heißt es.
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0: Und es gibt eine Sache, die nervt mich hier am Freitagmorgen generell auf der Arbeit. Warum ich ja mit Ben zusammenarbeite, ihn aber nicht wirklich sehe, reden wir gleich ausführlich drüber.
1: Ich sitze doch genau.
0: Ja.
1: Wir machen erstmal One Republic, Need Your Love und dann werden

0: von euren Bildschirm hoch. Hallo, Energy am Morgens an, hier mit mir, Anna, guten Morgen und Ben.
1: Morgen.
0: Ja, ich bin emotional, das ist ein emotionales Thema
1: ich
0: für
1: merke.
0: Mich. Ihr kennt doch bestimmt auch diese Kolleginnen und Kollegen, mit denen ihr zusammen im Büro sitzt.
1: Schön, Grüße.
0: Und man würde sich gerne mal angucken, sich mal sehen, aber nein, diese Personen verstecken sich hinter den Bildschirmen und man sieht höchstens den Haarschopf, vielleicht, wenn man Glück hat, auch nur die Stirn oder wie mein Kollege Ben, ja, ihr hört ihn, sag mal was, Ben.
1: Hallo, hier ist
0: ja,
1: Ben.
0: Ja, ich höre ihn leider auch nur, weil ich sehe ihn nicht und mich macht
1: Anna.
0: Das wahnsinnig. Wir sitzen hier zusammen in diesem Studio.
1: Ja.
0: Ich rede mit dir und
1: du
0: ich sehe dich nicht, weil du hinter diesem Bildschirm versteckt bist. Kannst du irgendwie nicht den Stuhl höher machen?
1: Zwei Dinge dazu. Erstmal, es tut mir leid. Und zweitens, ich muss aber so sitzen, weil es ist ganz wichtig und auch in eurem Büro drauf achten, ihr müsst ergonomisch ordentlich sitzen. Das ist gerade im Alter wichtig. Das Gesicht muss auf Höhe des Bildschirms sein. Und wir haben diesen Tisch schon sehr niedrig, weil Anna Gutenmorgen nur 1,20 groß ist.
0: 1,57.
1: Das heißt, ich rutsche auch immer runter, damit ich weiter mit dem Gesicht am Bildschirm bleibe. Weil wenn ich ansonsten gerade sitze, gucke ich nach unten, das ist dann auch nicht sehr gesund.
0: Na, aber ich finde, du kannst auf deine Co-Moderatorin schon mal ein bisschen eingehen. Ich kann ja nichts dafür, dass ich so clean bin. Ich will dich aber gerne mal angucken, mal sehen.
1: Und ich verstehe, dass du mich angucken willst, weil da gibt es natürlich einiges zu gucken. Also wenn man so einen Diamanten mit dem Studio hat, den will man natürlich glitzern sehen. Ich danke dir. Kuss auf die Stirn.
0: So, was spinnst du?

0: Morgen, hier ist Energy am Morgen für euch natürlich mit einer guten Morgen und mir Ben und mit Nigelnagelneuer Musik.
1: Von den Jungs von Fastboy, Music Sounds. Und ihr kennt das doch, wenn man einen Song im Urlaub gehört hat oder mit der einen Person, vielleicht mit Ex-Partner oder Ex-Partner, und man hört den Song nach Monaten, Jahren wieder und man denkt sich, boah, holt der mich wieder in die Erinnerung zurück. Das kann natürlich positiv, Flashback, aber auch negativ sein. Und ich habe das bis heute, es gibt Lieder, die ich nicht hören kann, weil die mich irgendwie an blöde Sachen erinnern, aber auch Musik, wo ich denke, boah, das war der schöne Urlaub in Griechenland.
0: Und wir hoffen, dass dieser Sound jetzt hier bei euch positiv in Erinnerung bleibt. Music Sounds von Fastboy hier auf Energy.

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8: Laurenz, was geht denn jetzt am Wochenende?
9: Ja, das wird richtig spannend morgen. Der Club muss nämlich auswärts bei Holstein Kiel ran und fährt als Tabellenführer hoch in den Norden. Und die Bilanz sieht ja bis jetzt echt richtig gut aus. Es gab 3 Spiele, 3 Siege, zuletzt ein richtig starkes 4:1 gegen Bielefeld. Und der Gästeblock mit 1500 Fans ist schon komplett voll. Eine Tageskasse wird es nicht mehr geben. Und Anpfiff ist dann morgen um 13 Uhr. Nicht so schöne Nachrichten kommen heute Morgen von Autobauer Volkswagen. Da ist jetzt nämlich klar, man wird in den nächsten Jahren weiter 50.000 Stellen streichen. Das wird wohl auch uns hier in Deutschland betreffen. Die Werke Emden, Zwickau, Hannover und Neckarsulm müssen aber doch erstmal nicht zumachen. Man will vorher prüfen, ob man hier nicht andere Dinge produzieren kann. Und zum Schluss hat Netflix jetzt noch einen rausgehauen. Die werden nämlich bei uns in Deutschland jetzt teurer werden und das betrifft wieder alle Abo-Pakete. Für die muss man pro Monat jeweils 2 Euro mehr hinlegen. Heißt, für Premium muss man jetzt 21,99 bezahlen. Das Standard-Abo mit Werbung kostet 6,99 und auch diese Extra-Gebühr, wenn man den Account mit anderen teilt, steigt. Und das Basis-Abo ganz ohne Werbung wird auslaufen. Netflix sagt, man muss die Preise einfach nach oben anpassen, weil man auch immer mehr anbietet.
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9: Das sieht gut aus, die Straße ist frei für euch.
0: Blitzer.
9: Da gibt's noch keinen. Wenn ihr aber schon einen entdeckt habt, dann klingelt doch mal ganz kurz durch. 0800 800 1069. Gute Fahrt.
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9: Heute ballert der Sommer bei uns in Franken nochmal richtig rein. Wir erreichen Topwerte bis zu 29 Grad. Dazu gibt's ganz viel Sonne. Nur am Abend, da kann dann eventuell nochmal der ein oder andere Regenschauer über Franken ziehen. Und wir schauen natürlich nochmal ganz kurz aufs Wochenende. Das wird weitgehend freundlich mit Topwerten bis zu 23 Grad.
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8: Mit einer steilen These, Frankreich hat alles vor uns gemacht. Das muss ich mir zu Hause immer anhören von meiner französischen Freundin. Jetzt gibt's im Kino ein Beispiel, ein französischer Film, jetzt die deutsche tolle Variante davon. Gibt's gleich bei uns im Kopfkino.
12: Sind wir sehr gespannt. Wir starten jetzt erstmal ein bisschen jessiger, entspannter rein in den Freitag. Es ist ja fast schon Wochenende. Wir haben es fast geschafft, Olivia Dean mit So Easy.

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1: Morgen, hier ist Energy am Morgen für euch mit einer guten Morgen und mir Welt. Und jetzt geht es um das gewisse Etwas.
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1: Ja, Paul natürlich unser Kollege und Influencer und Kinoexperte. Das gewisse Etwas ist ab sofort jetzt im Kino. Worum geht's da?
3: Im Mittelpunkt stehen Alex und sein Vater Carlo, gespielt von Max von der Gröben und Florian Lukas. Nach einem Juwelenraub sind die beiden auf der Flucht vor der Polizei und landen zufällig bei einer Reisegruppe junger Menschen mit Beeinträchtigung, die gerade in den Sommerurlaub fährt. Um nicht aufzufliegen, gibt sich Alex kurzerhand als fehlender Mitreisender aus und sein Vater als dessen Betreuer. Was erstmal nur als ziemlich dreiste Tarnung gedacht ist, entwickelt sich auf der gemeinsamen Reise dann natürlich schnell in eine ganz andere Richtung.
4: Ah, der Max, den kennt man von Fuck You Goethe, da hat er den Danger gespielt.
1: Ah, okay.
4: Prinzip ist also nichts Neues, es gibt es schon als französischen Film, aber du bist überzeugt, Paul, also sollten wir uns den angucken.
3: Es ist eine klassische Feel-Good-Komödie über Freundschaft vor

0: Urteile und den Blick auf Menschen, die vielleicht anders sind als man selbst, leicht erzählt, aber trotzdem mit einer richtig schönen Botschaft. Und genau deswegen meine Empfehlung für diese Woche.
1: Klingt sehr gut. Ich werde allerdings danach auch die französische Variante gucken, weil ich habe eine französische Freundin und ich spreche fließend Französisch.
2: Das kannst mal, sag mal was.
1: Pas problème, bien sûr, je parle français. Pour moi, c'est pas problème, parce que une langue est très facile.
2: Ja, ich kann halt kein Französisch.
1: Ja, deswegen.
2: Ich würde sie alles abkaufen. Ja, klingt super.

0: Guten Morgen, geilste Stadt der Welt. Uns wird's nicht langweilig am Wochenende. Herbstvolksfest ist noch.
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0: Und auch an allen anderen Ecken und Enden in Franken wird gefeiert. Heute zum Beispiel Start der Kerwer in Schnepfenreuth. Kommenden Freitag geht's dann weiter in der Klaragasse und Neuenhof. Und die Woche drauf kommt dann die Kirche in Kraftshof. So kann's weitergehen. Kommt gut ins Wochenende.
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0: Fake.
1: Hier bei Energy am Morgen am Freitag mit einer guten
2: Hallo.
1: Morgen, mir, Ben und mit Jakob.
3: Hallo.
1: Jakob, du hast eine Behauptung, wir müssen raten, lügst du uns an oder nicht?
3: Es gibt ein Smartphone für Hunde. Fakt oder Fake?
1: Oh, das wäre ja sehr süß.
2: Könnt ihr mir vorstellen, dass das irgendwie was damit zu tun hat, mit dem, dass wir ja Tiere verstehen wollen.
3: Ah.
2: Und dass jetzt halt die ganzen Forscher probieren, dass halt wie über ein Tablet oder ein Smartphone dann Hunde oder so mit uns kommunizieren können. Vielleicht sowas?
1: Ja, ja, diese Buttons, diese Videos, die man sieht, wie die sagen, Hunger, Hunger, hab dich lieb. Und da haben die ein Handy draus gemacht quasi. Wir sagen mal, das ist Fakt.
2: Ja.
3: Also, es gibt ein Smartphone für Hunde. Ist ein
2: Fakt.
3: Das ist so ein Gerät, es wirkt erstmal nicht wie ein Smartphone.
2: Mhm.
3: Ja. Ist am Halsband und darüber könnt ihr dann immer mit eurem Hund reden. Ist ein Lautsprecher dran. Auch wenn ihr wo ganz anders seid.
1: Ja,
3: also könnt ihr in euer Smartphone reinreden.
2: Ja.
3: Und in dem Ding ist auch KI und das soll quasi interpretieren, wie es dem Hund geht.
1: Nee.
3: Ne? Also auch zuhören und dann eigene Kommandos geben.
2: Also, ich habe ja viele Freunde, die Hunde haben und die haben auch Kameras bei sich zu Hause und checken dann, wenn wir zum Beispiel abends unterwegs sind, wie geht's denn dem Hund? Was macht der so? Und ein süßer Labrador aus meinem Freundeskreis plündert gerne den Müll. Dann Herrchen und Frauchen sagen über die Kamera, hallo, aus! Aus, lass es.
1: Juckt.
2: Glaubt ihr, dieser Hund juckt sich irgendwie für die Stimme vom Märchen?
1: Das ist
2: gar nicht.
1: Bei meinem Hund Herkules auch, wenn dann irgendwie über FaceTime, Herkules, hab dich lieb, das könnte ihm nicht egal sein. Der Mensch ist nicht da, ich riech dich nicht, du bist nicht da. Das ist das Motto.
2: Schwierig.
1: Aber wen den Herkules vielleicht heiraten würde, es wäre die Anna Guten Morgen. Und dann würde dieser Song hier laufen. Bruno Mars, Mary.
2: Oh.

0: Meine Zähne waren früher so viel schöner. Guten Morgen, hier ist Energy am Morgen für euch mit Anna. Guten Morgen.
1: Und hallo.
0: Über wessen Zähne sprechen wir? Über die von Hollywood-Star George Clooney. Mhm. Bei den Filmfestspielen in Venedig wurde er für sein Lebenswerk ausgezeichnet.
1: Ja, und bei der Dankesrede sprach er übers Altern und er meinte, das merkt er besonders beim Zähneputzen. Zitat: Meine Zähne waren früher so viel schöner.
0: Ich bin so bereit. Was kommt jetzt, Anna? Guten Morgen. Ja, ich bin 39, du 24. George Clooney ist alt, ich bin
1: Jahre
0: alt. Was hast du jetzt über meine Zähne zu sagen?
1: Ich habe gar nichts zu sagen. Ich gucke mir deine Zähne an. Du hast kleine, du hast wirklich kleine Mäusezähne. Und ich bin einfach dankbar für die Allgemeinheit, dass du überhaupt noch mindestens einen Zahn im Mund hast.
0: Ich merke aber auch, dass der eine Zahn schon noch wackelt, wenn ich esse, weißt du? Also so lange haben wir den nicht mehr.
1: Es sind noch nicht die dritten, okay.
0: Was für euch noch so wichtig ist, gibt's gleich im Energy Update.
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3: Morgen, so Laurenz, das ist jetzt dein Stichwort.
4: Ja, vielen lieben Dank. Heute in einer Woche wird es hier bei uns in Nürnberg nachts ein ganzes Stück dunkler werden. Da ist nämlich die Earth Night und da geht an der Kaiserburg, der Lorenzkirche, am Schönbrunn und vielen anderen Gebäuden das Licht aus. Insgesamt bleiben über 800 Scheinwerfer ausgeschaltet und die Stadt will damit auf die Lichtverschmutzung aufmerksam machen. Die normalen Straßenlaternen bleiben aber natürlich an. Nicht so schöne Nachrichten kommen heute Morgen von Autobauer Volkswagen. Da ist jetzt nämlich klar, man wird in den nächsten Jahren weiter 50.000 Stellen streichen. Das wird wohl auch uns hier in Deutschland betreffen. Die Werke Emden, Zwickau, Hannover und Neckarsulm müssen aber doch erstmal nicht zumachen. Man will vorher prüfen, ob man hier nicht andere Dinge produzieren kann. Ja, und dann sind gestern Abend wieder die Anti-Nobelpreise in Zürich verliehen worden. Also quasi die etwas schräge Version der ganz normalen Nobelpreise. Ausgezeichnet wird da Forschung, die erstmal so ganz lustig ist, aber trotzdem wissenschaftlichen Hintergrund hat. Ein Team hat zum Beispiel untersucht, wann sich Giftschlangen von Menschen so bedroht fühlen, dass sie zubeißen. Die Methode war allerdings so umstritten, dass die Studie dann später zurückgezogen worden ist. Andere haben herausgefunden, dass sich schon unsere Vorfahren vor 20 Millionen Jahren geküsst haben. Und deutsche Forscher haben Unterhosen in 25 Ländern vergraben, um zu gucken, wie schnell die im Boden verrotten.
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4: Das sieht gut aus, die Straße frei für euch.
2: Blitzer.
4: Da gibt's noch keinen. Wenn ihr aber schon einen entdeckt habt, dann klingelt doch mal ganz kurz durch. 0800 800 1069. Gute Fahrt.
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4: Heute ballert der Sommer bei uns in Franken nochmal richtig rein. Wir erreichen Topwerte bis zu 29 Grad. Dazu gibt's ganz viel Sonne. Nur am Abend, da kann dann eventuell nochmal der ein oder andere Regenschauer über Franken ziehen. Und wir schauen natürlich nochmal ganz kurz aufs Wochenende. Das wird weitgehend freundlich mit Topwerten bis zu 23 Grad.
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0: ist Weltmeisterschaft in Deutschland. Es geht um Frauen, die Körbe geben. Was da los ist, hört ihr vor 7.
1: Das sagt auch noch richtig. Bienen, Goldständer und Heiligenschein. Wie das denn alles zusammenpasst, hört alles auf Tiffany Harris jetzt Tampa City. Self-aware, habt den allerschönsten Freitagmorgen.

0: Königin. Goldständer und Heiligenschein. Wisst ihr, um wen es da geht? Guten Morgen, hier ist Energy am Morgen für euch. Am Freitag mit Anna Guten Morgen und mir Ben. Wir sagen nämlich Happy Birthday zu Beyoncé. Wir kennen sie als Queen Bee, also die Bienenkönigin. Heute wird sie 45 Jahre alt. Und lasst uns deswegen kurz mal ihre Wahnsinnskarriere abfeiern.
1: Ja, los ging es. Alles mit Destiny's Child natürlich. Erfolgreichster Song war der hier.
0: Och.
1: Independent Woman.
0: Geil. Oh ja, hands about me. Oh, toll.
1: Ihre erste Solo-Single klang dann so.

Fun Fact, das war auch der Soundtrack von der Komödie Austin Powers, yes. Goldständer. Mhm. Was glaubt ihr, ist Beyoncés erfolgreichster Song? Mhm. Natürlich der hier.

Du kannst mir die Frage stellen, was ist der erfolgreichste Song von Beyoncé? Sind mir erstmal gefühlt 20 Songs in den Kopf gekommen. So erfolgreich ist diese Frau. Das ist Wahnsinn. Hier schon seine Sachen left into the left, to the left. Oh Gott, wir fangen gar nicht jetzt an. 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
1: Und er ist sicher auch Beyoncé-Fan. Ja, wer könnte es nicht sein? Nico Santos jetzt hier von uns für euch in der Playlist.

0: 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DJ Goya mit Michiko gibt's jetzt.
1: Ganz genau. Und dieser Song ist mir natürlich auf TikTok erstmal entgegengespült worden. Es gibt ja die Michiko Challenge. Über 500.000 Videos, mittlerweile sind es wahrscheinlich noch mehr, wo die Leute halt so tanzen. Und dieser Song ist quasi für mich, Ben. Also Wochenende, Sommer und Erholung in einem Song.
0: Passt perfekt.
1: Lacht den einfach mal laut auf. Jetzt vielleicht auch für euch im Radio oder im Auto. Richtig schönes Ding.

0: Frauen, die gerne einen Korb geben. Darum geht's jetzt hier.
1: Hallo, schönen guten Morgen, Energy am Morgen ist an hier mit mir, Anna, guten Morgen und Ben.
0: Morgen.
1: Wir sind WM-Gastgeber, richtig cool, heute geht die Basketball-WM der Frauen los. Ja, großer Favorit sind die USA, aber auch die deutschen Frauen haben gute Chancen. Das erste Spiel ist heute um 17.45 Uhr, gehst du ja hin, Ben.

0: live dabei.
1: Gegen Spanien könnt ihr aber auch ganz einfach im Free-TV gucken und unsere Däumchen sind auf jeden Fall gedrückt.
0: Ich muss echt aufpassen, ich bin bei sowas immer so leidenschaftlich und dann bin ich irgendwie, pass auf, wenn ihr das im Free-TV guckt und dann irgendwie in der letzten Minute kommt ein wahnsinniger Fan und schubst den Schiri um, höchstwahrscheinlich bin ich das dann. Also wir Daumen sind gedrückt, dass das nicht passieren muss. Wir machen weiter mit Tame Impala und Jenny Dracula.

0: Und irgendwie ist es besonders luftig bei mir heute. Guten Morgen, hier ist Energy am Morgen mit Anna und Ben.
1: Hi.
0: Ich habe mir heute gedacht, vorm Kleiderschrank stehend, was ist denn das für eine Jeans, die da ist? Ganz hinten irgendwie eine richtig schöne Jeans, die ich lange nicht mehr angezogen habe. Dachte mir, ziehe ich die heute doch einfach mal an. Sie gefällt mir gut, sie steht mir auch gut. Danke, Anna, guten Morgen.
1: Warte, ich muss mal gucken.
0: Guck
1: ich
0: doch mal hier. Rum, so eine schöne helle.
2: Ah ja, doch,
0: und jetzt,
2: die kenne ich doch. Die hast du schon mal angehabt, oder nicht?
0: Die habe ich schon mal ein paar Mal angehabt, aber sind eine Weile lang nicht mehr. Uh-huh. Und wenn du jetzt noch mal hinguckst, guck mal bitte jetzt noch mal ein bisschen. Ja. Guck mal hier unten. Du musst schon eine. Ich habe da ein riesen Loch im Schritt.
1: Der hat einfach ein Loch im Schritt.
0: Die ist scheinbar gerissen das letzte Mal vor Wochen,
1: Ben.
0: Und deswegen habe ich sie weggepackt.
1: Ja.
0: Aber jetzt habe ich hier eine Loch-Jeans an.
1: Ja, jetzt ist ja untenrum ganz luftig, aber bei euch Männern ist es ja nichts Neues. Also wie oft ich bei meinen Ex-Partnern die Schlüppis weggeschmissen habe, weil da hing noch ein Faden. Also nicht ein Hoden hätte da irgendwie gehalten.
0: Hallo.
1: Und das hieß noch, nee, die geht noch, die geht noch.
0: Eine hodenlose Frechheit.
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8: Laurenz, was geht denn jetzt am Wochenende?
9: Ja, das wird morgen richtig spannend. Der Club muss nämlich morgen auswärts bei Holstein Kiel ran und reist als Tabellenführer in den hohen Norden. Und die Bilanz, die kann sich ja wirklich sehen lassen. Bisher gab es 3 Spiele, 3 Siege und zuletzt ein überzeugendes 4:1 gegen Bielefeld. Anpfiff ist dann morgen um 13 Uhr und die Spielvereinigung Greuther Fürth, die ist dann übermorgen am Sonntag dran und empfängt Heidenheim im Rohnhof. Beide Partien könnt ihr live bei Sky verfolgen. So, dann gucken wir mal ganz kurz rüber nach Sachsen-Anhalt. Da wird ja am Sonntag gewählt und wenn man sich die letzten Umfragen mal so anguckt, liegt die AfD da ziemlich deutlich vorne. 41% wären es aktuell. Die CDU kommt auf 23. Für eine AfD-Alleinregierung würde es trotzdem nicht reichen. SPD, Linke und Grüne wären wohl auch im Landtag. Das BSW und die FDP wohl nicht. Dann gibt's ja weltweit ganz viele Technikmessen. Heute geht mal wieder eine ganz große bei uns in Deutschland los. Und zwar ist wieder IFA-Zeit. Und da werden in Berlin die nächsten Tage ganz viele neue Innovationen gezeigt. Da gibt's zum Beispiel VR-Brillen im Auto, elektrische Zahnbürsten mit einer Kamera für euren Mundraum und natürlich auch ganz viele Roboter. Überall steht selbstverständlich KI drauf. Axel Kniel von der Marke Miele sagt aber, hat aber erstmal nicht so viel zu heißen.
10: KI schreibt jeder praktisch auf seine Geräte. Und wenn Sie hier über die Messe gehen, werden Sie auf jeder Maschine, auf jedem Produkt Sticker sehen, KI Insight und so weiter, AI Insight, AI Powered und so weiter und so fort. Aber nur, weil Sie KI draufschreiben oder KI in irgendeiner Form drin haben, bedeutet es noch lange nicht, dass dabei eine gute Wäschepflege hinten rauskommt.
9: Ja, oder eben irgendein anderes gutes Produkt. Deswegen kann man ja die meisten Geräte direkt vor Ort mal testen. Und die Messe läuft jetzt noch bis nächste Woche Dienstag.
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9: Das sieht gut aus, die Straße ist frei für euch.
7: Blitzer.
9: Da gibt's noch keinen, wenn ihr aber schon einen entdeckt habt, dann klingelt doch mal ganz kurz durch. 0800 800 1069. Gute Fahrt.
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9: Es wird gerade hell hier in Franken, die Sonne geht gerade auf und ich sag mal so, die hat heute noch einiges zu tun, weil die bringt uns heute nochmal zumindest für einen Tag den Hochsommer zurück. Wir kratzen ganz knapp an der 30 Grad Marke, dazu gibt's ganz viel Sonne, aber heute Abend zieht dann wahrscheinlich auch der ein oder andere Regenschauer über Franken und wir gucken natürlich nochmal ganz kurz aufs Wochenende, das sieht da ganz entspannt aus. Wir können uns auf ganz viel Sonne und Topwerte bis zu 23 Grad freuen.
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0: Ein Comedian lebt mit nur 100 Gegenständen zu Hause, inklusive dem Auto von Zurück in die Zukunft. Die ganze Geschichte gibt 7.40 Uhr.
1: Vorher geht es um Botox im Gesicht, aber da geht es nicht um Falten, nein, nein, nein. Anna muss jetzt etwas beichten. Alles nach Benson Boone, jetzt gibt es erstmal Kygo, Khalid und Griffin, Save My Love.

0: jetzt, liebe Freunde, geht es um Botox ins Gesicht. Aber es ist nicht, was ihr denkt. Guten Morgen, hier ist Energy am Morgen mit Anna. Guten
1: Hallo.
0: Morgen. Und mir Ben. Anna, guten Morgen. Du bist transparent.
1: Ja.
0: Gestern warst du zum Botoxen.
1: Ganz genau. Aber ich habe mir keine Falte irgendwie wegspritzen lassen, sondern das ist ein kleiner Appell an die Leute, die wie ich vielleicht unter Zähneknirschen leiden.
0: Ah.
1: Das ist wirklich schon meine Leidensgeschichte, seitdem ich klein bin, dass ich immer Kieferschmerzen habe, dass es knackt, dass es wehtut. Und ich habe alles ausprobiert. Ich war beim Chiropraktiker, Ben. Ich habe mir Akupunkturnadeln einsetzen lassen. Ich war bei der Massage. Ich gehe fleißig in Therapie. Also wo kann es noch herkommen?
0: Ja.
1: Kann man sich auch nochmal anschauen. Ich habe alles ausprobiert. Und dann bin ich irgendwann auf Masseter-Botox gekommen. Das ist ein medizinisches Botox, was sich auch dann immer wieder abbaut. Ich muss das nur so alle 8-9 Monate auffrischen lassen. Und das hilft halt einfach, dass sich wie der Muskel entspannt. Ich kann natürlich noch kauen, weil Botox ist ein Nervengift, aber es ist nicht so doll, dass ich nie mehr kauen oder sprechen kann. Ihr hört mich ja auch noch. Sondern, dass er einfach wie sich ein bisschen abbaut und ich nicht die ganze Zeit nachts immer am Drücken und Knirschen und Verarbeiten bin.
0: Ja.
1: Und das hilft mir ungemein. Also, wenn ihr damit auch Probleme habt, probiert Masseter-Botox aus. Mir hat es echt krass geholfen.
0: Ich hätte auch einen kleinen Tipp, so einen Altherren-Tipp tatsächlich.
1: Jetzt kommt's, ja.
0: Hast du mal überlegt, einfach aufzuhören? Also einfach nicht zu knirschen? So, weißt du?
1: Ja, genau.
0: Mach doch nicht.
1: Einfach.
0: Ja, mach doch besser einfach. Würdet ihr sowas auch machen mit diesem Gesundheitsbotox oder habt ihr vielleicht einen anderen Tipp für Anna?
1: Gerne.
0: Guten Morgen. Dann ruft an oder schickt eine WhatsApp.
1: Jetzt gibt's die Jungs von BDS mit Swim auf Energy. Immer die besten neuen Hits. Swim.

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1: Wunderschönen guten Morgen, Freunde der gepflegten Feierunterhaltung. Wir starten in den Freitag rein in Richtung Wochenende und da ist wieder viel geboten bei uns in der Region. Zum einen natürlich das Herbstvolksfest in der großen 200 Jahre Edition. Aber auch sonst ist viel, was Feiern und Kerbers vor allem angeht, geboten. Heute geht's los mit der Kerber in Poppenreuth und in Weierhof. Kommenden Freitag ist Atzenhof dran und die Woche drauf Fach. Ich sag mal so, da wird's einem nicht langweilig, ne? Lasst's euch schmecken. Schönes Wochenende schon mal.
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1: Spielen wir heute Morgen mit Norman. Hallo, hier sind Anna und Ben für dich.
2: Na, guten Morgen, Anna und Ben.
1: Hallo. Und wir gucken mal.
3: Ach, gut, auch du, wie geht's dir?
2: Super, die Woche passt es ab.
3: Ja, fantastisch.
1: Sehr gut. Wir schauen mal, was dein Buchstabe wird.

0: Eine Farbe mit H.
1: Weiter?
0: Ein Kleidungsstück.
1: Hut.
0: Eine Verabschiedung.
1: Weiter?
0: Eine Insel mit H. Boah.
1: Honduras? Nee, weiter?
0: Ein Getränk mit H.
1: Oh, weiter?
0: Ich gebe dir ein Land mit H.
1: Honduras.
0: Sehr gut. Ein Kosename für den Partner.
1: Heidelbeere?
0: Ja, eine Sportart mit H.
1: Hürdenlauf.
0: Und ein Trennungsgrund.
1: Hintergang.
0: Sommer!
2: Ja, sehr
0: gut! Norman, das war knapp, aber am Ende hast du richtig abgeliefert. Gratulation.
1: Am Ende wird abgerechnet.
0: Wirklich, du hast gewonnen.
1: Super, ich danke euch. Cool, hat Spaß gemacht.
2: Und für dich gibt es auch Tickets für ihn hier. Der Singer-Songwriter aus der UK, Miles Smith, am 8. Oktober ist er auf seiner My Mess, My Heart, My Life Tour und du gehst mit einer Begleitung hin. Ganz viel Spaß.
1: Sehr gut, freut mich. Cool, danke euch.
0: Ja, das hat er ja sehr gut gemacht. 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

0: Wir sind angekommen an einem neuen Kapitel Kollegen aus der Hölle. Hallo, Energy am Morgen ist an, hier mit mir, Anna, guten Morgen, Jakob und
1: Hallo,
0: Ben.
1: Guten Morgen.
0: Ich bin ja riesengroßer Handballfan, meine absolute Lieblingssportart. Kollege Jakob, immer sehr regelmäßig in Dänemark, auch dieses Jahr wieder gewesen.
1: Stimmt.
0: Hat er mir da vielleicht mal irgendwie ein Trikot mitgebracht von den Handballern
1: aus Dänemark?
0: Ja, weil die dänischen Handballer sind einfach die besten.
1: Ja.
0: Natürlich nicht, wahrscheinlich nicht mal dran gedacht. Wer kriegt ein Trikot von irgendwie Fußball? Der Ben.
2: Ich habe ein Dänemark-Trikot Fußball gekriegt von Jakob.
1: Das
2: und da habe ich dir Danke gesagt. Da wollte ich dir eh nochmal Danke sagen.
1: Danke. Danke.
0: So, jetzt komme ich heute zur Arbeit.
1: Ja.
0: Hat Ben aus seinem Urlaub jetzt, Jakob, ein dänisches Handball-Trikot mitgebracht.
1: Und es steht mir gut, oder?
2: Ich freue mich, dass
0: es
2: steht dir sehr gut.
0: Provokativ angezogen.
1: Ja.
0: Also ich glaube es
2: sehr
0: nicht.
2: Sehr schönes Rot. Du kannst das gut tragen mit dieser Scherbe hier.
1: Ja.
2: Und wo ist jetzt das Problem?
1: Ich weiß auch nicht.
0: Also ihr habt weder einen Bezug, außer dass du da Urlaub machst, zu Dänemark, noch dass ihr irgendwie Handballfans seid. Ihr beschenkt euch hier mit Trikots. Wo ist denn die Kleine? Kann auch einer mal an mich denken. Hallo.
1: Dürfen wir uns vielleicht lieben?
0: Ich sage die ganze Zeit, ich wünsche mir von Emil Jakobsen ein Trikot. Keiner denkt daran. Und ihr beschenkt euch hier gegenseitig.
1: Wirklich. Jetzt wart doch mal bis Weihnachten.
0: Ach ja. Jetzt muss ich wieder warten.
2: Nee,
0: einstecken.
2: Zu Weihnachten habe ich nämlich schon was für dich, Jakob. Ich freue mich.
1: Ich freue mich auch.
0: Mann.
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2: Morgen, so Laurenz, das ist jetzt dein Stichwort.
3: Ja, vielen lieben Dank. Heute in einer Woche wird es hier bei uns in Nürnberg nachts ein ganzes Stück dunkler werden. Da ist nämlich die Earth Night und da geht an der Kaiserburg, der Lorenzkirche, am Schönbrunn und vielen anderen Gebäuden das Licht aus. Insgesamt bleiben über 800 Scheinwerfer ausgeschaltet und die Stadt will damit auf die Lichtverschmutzung aufmerksam machen. Die normalen Straßenlaternen bleiben aber natürlich an. Nicht so schöne Nachrichten kommen heute Morgen von Autobauer Volkswagen. Da ist jetzt nämlich klar, man wird in den nächsten Jahren weiter 50.000 Stellen streichen. Das wird wohl auch uns hier in Deutschland betreffen. Die Werke Emden, Zwickau, Hannover und Neckarsulm müssen aber doch erstmal nicht zumachen. Man will vorher prüfen, ob man hier nicht andere Dinge produzieren kann. Ja, und dann sind gestern Abend wieder die Anti-Nobelpreise in Zürich verliehen worden. Also quasi die etwas schräge Version der ganz normalen Nobelpreise. Ausgezeichnet wird da Forschung, die erstmal so ganz lustig ist, aber trotzdem wissenschaftlichen Hintergrund hat. Ein Team hat zum Beispiel untersucht, wann sich Giftschlangen von Menschen so bedroht fühlen, dass sie zubeißen. Die Methode war allerdings so umstritten, dass die Studie dann später zurückgezogen worden ist. Andere haben herausgefunden, dass sich schon unsere Vorfahren vor 20 Millionen Jahren geküsst haben. Und deutsche Forscher haben Unterhosen in 25 Ländern vergraben, um zu gucken, wie schnell die im Boden verrotten.
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3: Da habe ich was von der A9 Berlin Richtung Nürnberg für euch. Und zwar zwischen Lauf und dem Kreuz Nürnberg. Da steht ein kaputter LKW auf dem Standstreifen. Ansonsten sieht aber alles gut aus.
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3: Und da haben wir auch schon die ersten heute Morgen. Und zwar stehen sie ja gerade in Nürnberg in der Katzwanger Straße, dann in Fürth in der Erlanger Straße. Und nicht zu vergessen, in Oberasbach, da stehen sie auch. Und zwar in der Rotenburger Straße. Habt ihr noch einen weiteren Blitzerstau oder einen Unfall gesehen? Dann sagt uns gerne Bescheid. Unter der kostenlosen Studio-Hotline könnt ihr uns ganz easy erreichen. Das ist die 0800 800 1069. Gute Fahrt!
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3: Franken wird gerade wach und wenn ihr jetzt vielleicht gerade vor dem Kleiderschrank steht und überlegt, Mensch, was ziehe ich denn heute an? Ja, zieht euch lieber nicht zu warm an, denn das wird heute nochmal ein richtig schöner Tag wie im Hochsommer. Wir kratzen nämlich wieder ganz knapp an der 30 Grad Marke. Das alles bei ganz viel Sonne. Aber nehmt vorsichtshalber einen Regenschirm mit, denn heute Abend, da kann es ein bisschen tröpfeln.
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0: wir haben richtig gute Nachrichten für euch. Eine Frau ohne Namen, dafür mit neuer Musik. Wow. Besprechen wir alles noch vor 8.
1: Und ein Comedian nimmt uns mit zu sich nach Hause. Was da passiert und wie ihr auch davon profitiert, das besprechen wir alles nach Tiffany Arrows. Jetzt erstmal eine Runde Shakira, Burna Boy, Die Die. Schicken Freitag euch.

0: Eine Wohnung mit genau 100 Gegenständen, mehr nicht. Darum geht's jetzt hier. Guten Morgen, hier ist Energy am Morgen für euch mit Anna. Guten Morgen und mir Ben.
1: Hallo.
0: Wir feiern das Comedy-Programm von Daniel Lewis, der Mann mit dem Autotune.
2: Was ist

0: das ist so blöd und ich lieb's. Dani hat uns verraten, wie er denn wohnt.
1: Mhm. Ihr müsst dazu wissen, ich bin Minimalist. Ich habe nur 100 Gegenstände bei mir zu Hause und ich bin halt auch so ein bisschen Nerd. Ich habe so ein paar Gimmicks. Mhm. Ich habe zum Beispiel von Squid Games habe ich diese Puppe.
2: Mhm.
0: Ah.
2: Oh, das hat und in die 100 Gegenstände noch gepasst. Also schon
1: genau,
2: so Sachen.
1: Okay. Genau, deshalb ist sehr ausgewählt. Ich habe dann auch zum Beispiel Zurück in die Zukunft habe ich so das Auto, den DeLorean.
2: Geil.
1: Ja, sowas.
0: Du hast doch nicht nur 100 Dinge in deiner Wohnung.
1: Doch, aber ich zähle ja zum Beispiel Klamotten nicht. Also Socken, ja, okay. Socken zählst du nicht als jede Socke. Deswegen. Aber also wenn du zu mir kommst, ist sehr steril und sehr...
0: Wie viel Besteck und so hast du? Weil ich glaube, ich habe alleine 25 Tassen.
2: Ja.
1: Das habe ich früher falsch gemacht. Ich hatte früher nur eine Gabel und Messer und meine Ex-Freundin damals.
2: Hallo.
1: Sie hat gesagt, dein Minimalismus geht zu weit.
2: Ja, ja, klar. Wo bin ich hier? Ja. Wie bist du darauf gekommen? Hast du irgendwann mal einen Moment gehabt, wo du gesagt hast, ich möchte runter von dem Konsum oder wie war das?
1: Erstens das, zweitens, liegt wahrscheinlich an meinen ADS und so, ich brauche so Kontrolle zu Hause, dass alles an seinem Platz ist, nicht zu viel Reizüberflutung ist und so.
0: Okay. Ich habe noch eine Frage, ist deine Wohnung dann auch komplett weiß gestrichen oder hast du auch was mit Farbe?
1: Komplett weiß.
2: Meine auch. Mein Gott, wir sind ja wirklich gemacht füreinander. Ja, ich liebe
1: wir
2: das.
1: Wurden getrennt.
2: Also,
0: oh, küsst euch doch auf den Mund.
2: Danke, ja, machen wir.
0: Wir bleiben beim Thema Wohnung. 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

0: aber wieder einen absoluten Energy-Hit für euch aus dem Jahr 2002, da bin ich geboren bin.
1: Super.
0: Eve und Gwen Stefani mit Let Me Blow Your Mind.
1: Wahnsinn Song, zu deinem deine Eltern vielleicht dich gemacht haben. Naja gut. Super Song, sexy, aber auch unfassbar cool. Eve ist eh eine der coolsten Socken der Musikbranche mit Gwen Stefani zusammen. Das Ding ist cool, das Ding ist ein absoluter
0: Energy-Hit. Ich weiß gar nicht, ob ich das kenne. Mach mal laut, ich höre jetzt mal rein.
1: Let Me Blow Your Mind gibt's jetzt hier. Für die Eltern von Anna, guten Morgen.

0: Guten Morgen, hier ist Energy am Morgen mit Anna. Guten Morgen und mir, Ben, Hallo für hier. Euch. Und jetzt geht es los. Jetzt dreht sich alles um eine einzige Frau.
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2: Diese Woche eine ganz besondere Ausgabe, und zwar die Miley Cyrus Edition. Oh. Ich bin riesengroßer Miley-Fan und genauso nennen wir sie ab jetzt nur noch Miley, denn sie hat letzte Woche einfach ihren Nachnamen Cyrus überall gedroppt und heißt jetzt nur noch Miley. Genau wie andere Pop-Diven, zum Beispiel Madonna oder Cher. Außerdem wird sie wieder live auftreten, und zwar am 16. und 18. Oktober im Hollywood Bowl. Und das ist wirklich was ganz Krasses, denn seit Jahren stand sie nicht mehr auf so einer großen Bühne. 18.000 Menschen passen da fast rein. Ich bin sehr gespannt. Performen wird sie dann natürlich ihr neues Album, denn das kommt auch bald raus. Am 18. September ist es soweit, hat sie jetzt verraten. Bass Persuades heißt das neue Album. Und ich bin so gespannt auf die neue Era. Es ist alles sehr schwarz und rot. Und

0: Sieht ja sehr, sehr rockig aus und ich freue mich darauf wirklich sehr, sehr doll.
1: Danke dir, Pia, dass du dir Zeit genommen hast. Sie ist ja einmal die Woche, arbeitet sie für Energy, obwohl sie 5 netto verdient. Und ich habe sie noch niemals, wir sehen sie ja nur einmal die Woche, immer freitags, so glücklich gesehen, wie wenn Pia über Miley Cyrus spricht.
0: Also
1: ist sie ein anderer Mensch.
0: Jetzt muss ich entschuldigen, sie ist so eine fleißige Kollegin, die wir haben. Und die hat heute sogar Miley Cyrus oder nur noch Miley Merch an.
1: Ah,
0: so
1: stimmt.
0: Ein schönes Oberteil, passt
1: Pia,
0: dazu.
1: Pia, ganz toller Mensch, mehr als einmal die Woche bitte auf Arbeit kommen.
0: Den ersten Song, du musst erstmal arbeiten, Ben. Den ersten Song gibt's heute. Hört ihr auch bei uns im Energy New Hits Friday, 9:15 hier bei Energy am Morgen.
1: Jetzt geht's erstmal weiter mit Kygo und One Republic Chasing Paradise hier für euch.

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1: Guten Morgen, 7.54 Uhr in Franken.
2: Hallo Energy am Morgen ist an, hier mit mir Anna, guten Morgen und Ben.
3: Hi.
2: Comedian Daniel Lewis geht ab morgen auf Tour. Er ist der Mann mit dem Autotune.
4: Er hatte noch 10 andere Frauen angeschrieben. Yeah, yeah. Plan B.
5: Ich hatte keinen Plan B.
4: Nein, nein, du hast mich nicht verstanden, du warst der Plan B.
2: Immer so viel Crowdwork und dann immer mit diesem Autotune super lustig. Und wir haben ihn hier mal getestet.
6: Das große Energy am Morgen-Quiz. Bist du Team A?
2: Anna.
6: Oder Team B?
3: So gern wir uns haben hier bei Energy am Morgen, so unterschiedlich sind wir. Deswegen, Daniel, ich frag dich jetzt. Bist du Team Herr der Ringe?
1: Also ich.
3: Oder Team Harry Potter? Also Anna.
7: Team Herr der Ringe. Ganz klar. Hab Harry Potter noch nie gesehen. Nicht eine Folge, nicht eine Minute.
3: Ich liebe dich. Das ist eine sehr gute Einschätzung. Also man kann Harry Potter schon mal sehen, aber Herr der Ringe ist natürlich die richtige Antwort.
2: Ich
3: Dankeschön.
2: Finde schon, das ist Kulturgut. Und Herr der Ringe, wenn Hupsli Hops da mit haarigen Füßen irgendeinen Ring sucht, kannst du mir nicht erzählen, dass das besser ist.
3: Es reicht.
7: Ich hab ja keinen Vergleich. Ich habe das andere gar nicht gesehen. Aber ich habe es mir fest vorgenommen, auch Harry Potter mal
2: vielleicht zur Weihnachtszeit oder so.
7: Auf gar keinen Fall.
2: Harten Kopf kassiert. Naja, gut. Auch wenn er nicht Harry Potter Fan ist, schenken wir euch Tickets für das neue Programm von Daniel Lewis. Wie ihr dabei seid, hört ihr 10 nach 8 hier bei Energy am Morgen.
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2: So, bevor wir losziehen, Laurenz, was müssen wir wissen?
0: Ja, das Warten hat jetzt bald endlich ein Ende. Besonders wenn ihr mit dem Zug öfter Richtung Bayreuth müsst, habe ich jetzt richtig gute Nachrichten für euch. Ab dem 14. September, also in weniger als 2 Wochen, könnt ihr endlich wieder ganz normal durchs Pegnitztal fahren. Fast ein Jahr lang war da ja wegen 18 kaputter Brücken die Strecke dicht. Die Brücken sind jetzt alle erstmal wieder fit gemacht worden. Aber damit das Ganze jetzt auch nicht in Euphorie ausartet, irgendwann müssen alle Brücken komplett neu gemacht werden. Wann es soweit ist, weiß die Bahn aber noch nicht. So, dann gucken wir mal ganz kurz rüber nach Sachsen-Anhalt. Da wird ja am Sonntag gewählt und wenn man sich die letzten Umfragen mal so anguckt, liegt die AfD da ziemlich deutlich vorne. 41% wären es aktuell. Die CDU kommt auf 23. Für eine AfD-Alleinregierung würde es trotzdem nicht reichen. SPD, Linke und Grüne wären wohl auch im Landtag. Das BSW und die FDP wohl nicht. So, und zum Schluss habe ich jetzt noch eine Knallermeldung aus Österreich für euch. Da hat die Polizei jetzt nämlich einen Raser erwischt, der eine ganz besondere Ausrede parat gehabt hat. Der Fahrer ist nämlich mit seinem Wagen einfach mal nachts mit 190 km/h unterwegs gewesen, da wo eigentlich nur 80 erlaubt sind. Er hat dann nur gemeint, er war gerade in der Waschanlage und wollte sein Auto nur richtig schön trocken fahren. Hat ihm aber wenig gebracht, die Ausrede. Er muss den Führerschein abgeben und der Wagen ist jetzt auch erstmal beschlagnahmt worden.
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0: Ja, da habe ich was von der A3 für euch. Nürnberg Richtung Würzburg zwischen Erlangen-Tenlohe und dem Kreuz Fürth-Erlangen. Da steht ein kaputter LKW und ebenfalls ein kaputter LKW ist auf der A9 Berlin Richtung Nürnberg und zwar zwischen Lauf und dem Kreuz Nürnberg. Ansonsten sieht aber alles gut aus.
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0: Da haben wir einen. Und zwar stehen sie ja gerade in Nürnberg, in der Katzwanger Straße, in Oberasbach, in der Rotenburger Straße und in Zirndorf, in der Schwabacher Straße. Habt ihr noch einen weiteren Blitzerstau oder einen Unfall gesehen? Dann einfach mal ganz kurz durchklingeln unter der kostenlosen Studio-Hotline. Das ist die 0800 800 1069. Gute Fahrt.
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0: Noch ist es ziemlich zugezogen hier in Franken, das wird sich aber ändern. Wir kriegen nämlich heute insgesamt 10 Stunden Sonne ab und das alles bei Top-Temperaturen bis zu 29 Grad. Und da wollen wir natürlich auch noch schon mal einen ganz kurzen Blick aufs Wochenende werfen, was uns denn da so erwartet. Und da gibt es ebenfalls ganz viel Sonne und Top-Temperaturen bis zu 23 Grad.
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0: unser absolutes Lieblingsquiz wartet. Es gibt gleich eine neue Runde Fakt oder Fake und es geht um Eier. Hört ihr alles noch vor 8:30?
1: Comedian Daniel Lewis geht auf Tour. Morgen geht's los und wir haben Tickets für euch. Wie ihr da rankommt, gibt's alles noch Alex Warren. Jetzt erstmal Topic und Becky G. Sorry, Bub.

0: Hier gibt es jetzt was zum Lachen für euch. Hi, Energy am Morgens an mit Anna. Guten Morgen und Ben.
1: Morgen.
0: Wir feiern heute Comedian Daniel Luis. Kennt ihr vielleicht von Social Media? Vielleicht ist mal schon so ein Video bei euch reingeploppt. Der Mann mit dem Autotune.
2: Hat er dich dann angeschrieben auf Insta? Was hat er geschrieben?
3: Wie geht's dir?
2: Junge, du hast alle Tricks aus der Schublade rausgeholt. Yeah, yeah.
4: Und dann hat er sie erstmal geghostet.
0: Super. Ab morgen tourt Daniel dann durchs ganze Land.
1: Ja, und wir haben Tickets für euch. Er hat uns verraten, worauf wir uns alle freuen können.
5: Euch erwartet ganz viel. Und zwar werde ich sehr viel mit dem Publikum interagieren, sogenannte Crowdwork. Mhm. Ich werde zum Love-Doktor. Ich bin bekannt dafür, auf meinen Shows Singles zusammen zu besingen, aber auch Pärchen auseinander. Und natürlich meine Lieblingssache, die ich mit euch mache, ist mit Autotune singen mit euch. Und da werdet ihr zum Star.
1: Oh, das ist ja, das sind ja auch einfach sehr witzige Reels und Clips, da sind wir im Internet unterwegs. Wie reagieren die Leute denn so, wenn du da quasi ankommst? Hast du manchmal auch den Moment, dass die Leute sagen, nee, ich will gar nicht, bitte geh weg, ich will nicht singen?
5: Es gibt genau zwei Lager. Die einen, die kriegen keinen Ton raus, so, und die anderen singen um ihr Leben. Also, so ist es.
1: Ja. Und obwohl ich Radiomoderator bin, kann ich dir jetzt schon sagen, ich würde kein Wort sagen, weil ich denke, oh Gott, wie wird das klingen?
0: Das
1: keine Ahnung.
0: Ist aber natürlich auch selbstverschuldet, wenn man sich bei Comedians erste oder zweite Reihe hinsetzt.
1: Ja, da musst du es erwarten. Eure Tickets für die Tour von Daniel Luis gibt's jetzt auf unserer Instagram-Seite @energy_de.
0: Wir machen weiter mit Jack Style, Turn the Lights auf. Schönen Freitag euch.

0: Guten Morgen, geilste Stadt der Welt. Uns wird's nicht langweilig am Wochenende. Herbstvolksfest ist noch.
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0: Und auch an allen anderen Ecken und Enden in Franken wird gefeiert. Heute zum Beispiel Start der Kerwer in Schnepfenreuth. Kommenden Freitag geht es dann weiter in der Klaragasse und Neuenhof. Und die Woche drauf kommt dann die Kirche in Kraftshof. So kann es weitergehen. Kommt gut ins Wochenende.
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0: Fake. Hier bei Energy am Morgen mit Anna und Ben.
1: Hallo.
0: Und mit Jakob. Hi. Der hat eine Behauptung, wir müssen raten, Fakt oder Fake.
2: Braune Eier sind nahrhafter als weiße Eier.
0: Nein.
1: Das ist Quatsch, das liegt doch einfach nur an der Rasse des Huhns.
0: So, bei irgendwas, ein Ei ist ein Ei ist ein Ei, sag ich immer. War immer schon, ich habe auch ein Tattoo, ein Ei ist ein Ei ist ein Ei. Und ob das nur braun, gelb oder irgendwas, ja, da ist Ei drin.
1: Also ich glaube, es liegt einfach wirklich nur an der Rasse des Huhns, ob es auch ein dunkles oder ein helles Huhn war, und das hat nichts damit zu tun.
2: Braune Eier sind nahrhafter als weiße Eier, ist ein
1: Fake.
2: Ja, die Schalenfarbe hat wirklich mit der Rasse zu tun. Mhm. Kann man ja an den Ohren erkennen bei den Hühnchen.
0: Ach.

0: aber die Schalen bei den braunen Eiern sind wirklich ein bisschen dicker. Also wenn ihr zittrige Hände habt, kauft vielleicht braune Eier.
1: Und ich kann es an was erkennen? An dem Ohr des Huhns?
2: Ja.
1: Wo hat ein Huhn Ohren?
0: Hat's? Das musst du auch hören.
1: Ja, wenn du das rufst,
2: ganz mini klein. Ganz, ganz klein. Aber ich bin ja Hühnerexpertin, weil ich esse ja wirklich am Tag 2 bis 4 hartgekochte Eier.
0: Ich habe jetzt schon gedacht, du isst Hühner. 2 bis 4.
1: Ich kenne mich mit Hühnern aus.
2: Das ist ja wild.
1: Ich habe so ein paar bei mir im Stall.
2: Jetzt Clean Bandit Sarah Larsson, lange nicht mehr gehört, mit Symphony hier auf Energy.

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11: Laurenz, was geht denn jetzt am Wochenende?
12: Ja, das wird morgen richtig spannend. Der Club muss nämlich morgen auswärts bei Holstein Kiel ran und reist als Tabellenführer in den hohen Norden. Und die Bilanz, die kann sich ja wirklich sehen lassen. Bisher gab es 3 Spiele, 3 Siege und zuletzt ein überzeugendes 4:1 gegen Bielefeld. Anpfiff ist dann morgen um 13 Uhr und die Spielvereinigung Greuther Fürth, die ist dann übermorgen am Sonntag dran und empfängt Heidenheim im Rohnhof. Beide Partien könnt ihr live bei Sky verfolgen. So, dann gucken wir mal ganz kurz rüber nach Sachsen-Anhalt. Da wird ja am Sonntag gewählt und wenn man sich die letzten Umfragen mal so anguckt, liegt die AfD da ziemlich deutlich vorne. 41% wären es aktuell. Die CDU kommt auf 23. Für eine AfD-Alleinregierung würde es trotzdem nicht reichen. SPD, Linke und Grüne wären wohl auch im Landtag. Das BSW und die FDP wohl nicht. Dann gibt's ja weltweit ganz viele Technikmessen. Heute geht mal wieder eine ganz große bei uns in Deutschland los. Und zwar ist wieder IFA-Zeit. Und da werden in Berlin die nächsten Tage ganz viele neue Innovationen gezeigt. Da gibt's zum Beispiel VR-Brillen im Auto, elektrische Zahnbürsten mit einer Kamera für euren Mundraum und natürlich auch ganz viele Roboter. Überall steht selbstverständlich KI drauf. Axel Kniel von der Marke Miele sagt aber, hat aber erstmal nicht so viel zu heißen.
13: KI schreibt jeder praktisch auf seine Geräte und wenn Sie hier über die Messe gehen, werden Sie auf jeder Maschine, auf jedem Produkt Sticker sehen, KI Insight und so weiter, AI Insight, AI Powered und so weiter und so fort. Aber nur weil Sie KI draufschreiben oder KI in irgendeiner Form drin haben, bedeutet es noch lange nicht, dass dabei eine gute Wäschepflege hinten rauskommt.
12: Ja, oder eben irgendein anderes gutes Produkt. Deswegen kann man ja die meisten Geräte direkt vor Ort mal testen und die Messe läuft jetzt noch bis nächste Woche Dienstag.
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12: Da haben wir so den üblichen Stop-and-Go gerade auf dem Frankenschnellweg. Ist halt Berufsverkehr gerade. Aber ansonsten sieht eigentlich alles ganz stabil aus. Ihr habt Freifahrt.
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12: Na, da haben wir doch was. Und zwar stehen sie da gerade in Nürnberg, in der Pfälzerstraße, in Oberasbach, in der Rotenburger Straße und nicht zu vergessen in Zirndorf, in der Schwabacher Straße. Habt ihr noch einen weiteren Blitzerstau oder einen Unfall gesehen? Dann einfach mal ganz kurz durchklingen unter der kostenlosen Studio-Hotline. Das ist die 0800 800 1069. Gute Fahrt!
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12: Ja, hier bei uns in Franken ist gerade noch alles ziemlich zugezogen. 20 Grad messen wir momentan in Nürnberg. Aber das wird sich noch alles ganz schnell ändern, denn wir kriegen heute insgesamt 10 Stunden Sonne ab und ja, fast schon sommerliche Temperaturen bis zu 29 Grad. Und das Wochenende, das wird auch richtig schön angenehm. Da gibt es ebenfalls ganz viel Sonne mit Topwerten bis zu 23 Grad.
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11: Und das macht den Freitag noch schöner. Zwei absolute Musiklegenden haben sich zusammengetan.
15: Warum sich das auch für sie selbst so gut angefühlt hat, das haben sie hier im Studio verraten. Hört ihr alles nach Dermot Kennedy mit Funeral? Jetzt erstmal Mr. Not All vom wunderbaren Teddy Swims.

0: Auf diese Zusammenarbeit freuen wir uns sehr. Hi, Energy am Morgens an mit mir, Anna. Guten Morgen und Ben.
1: Morgen.
0: Wir hatten gestern Besuch bei uns im Studio. Einmal die Jungs von Take That.

0: Schön. Oh. Und mit dabei auch Energy Star Michael Patrick Kelly.
1: Das ist absolute Star-Power, die hier zusammenkommt. Ab heute gibt es einen gemeinsamen Song. Und sie haben mal verraten, was das Beste an der Zusammenarbeit war.
2: Well, the thing is, we've known each other for 35 years, us three. Wow. So to have someone new is, we get all this new info, new stories. All of a sudden, our stories are funny again.
1: Ja, Take That hat gesagt, die kennen sich schon seit 35 Jahren. Endlich kam mal jemand Neues und man konnte so alte Geschichten und alte Witze wieder erzählen und jemand hat mal frisch gelacht. Oh, das finde ich süß. Sehr, sehr gut. Happy Release, Take That und natürlich auch Michael Patrick Kelly.
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1: Und eine Zusammenarbeit, die wir auch lieben. Martin Garrix zusammen mit Ed Sheeran. Das passt auch hier bei Energy mit Repeated. Stay.

0: Und dann haben wir immer die besten neuen Hits für euch. Ariana Grande, Hate That I Made You Love Me.
1: Ja, und in diesem Song verarbeitet sie eine Trennung, aber sagt auch, ey, sorry, dass du dich in mich verliebt hast. Du warst aber emotional einfach zu anhänglich. Ich fühle mich total schuldig. Ich habe irgendwie voll die Verantwortung gehabt, dass es dir gut geht. Und ich finde es interessant, dass das eine Frau sagt, dass der Mann so emotional abhängig war. Weil ich kenne das bei meinen Mädels, dass ich oft sage, stopp, ihr macht euch gerade emotional abhängig von einem Typen. Das ist überhaupt nicht gesund. Bleibt bei euch und kennt eure Grenzen.
0: Sagt wahrscheinlich auch Ariana. Wir hören mal rein hier auf Energy.

0: Frauen, die gerne einen Korb geben. Darum geht's jetzt hier.
1: Hallo, schönen guten Morgen, Energy am Morgen ist an, hier mit mir, Anna, guten Morgen und Ben.
0: Morgen.
1: Wir sind WM-Gastgeber, richtig cool, heute geht die Basketball-WM der Frauen los. Ja, großer Favorit sind die USA, aber auch die deutschen Frauen haben gute Chancen. Das erste Spiel ist heute um 17.45 Uhr, gehst du ja hin, Ben.
0: Bin live dabei.
1: Gegen Spanien, könnt ihr aber auch ganz einfach im Free-TV gucken und unsere Däumchen sind auf jeden Fall gedrückt.
0: Ich muss echt aufpassen, ich bin mir sowas immer so leidenschaftlich. Und dann bin ich irgendwie, pass auf, wenn ihr das im Free-TV guckt und dann irgendwie in der letzten Minute kommt ein wahnsinniger Fan und schubst den Schiri um, höchstwahrscheinlich bin ich das dann. Also wir Daumen sind gedrückt, dass das nicht passieren muss. Wir machen weiter mit One Republic, Need Your Love hier auf Energy.

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11: So, bevor wir losziehen, Laurens, was müssen wir wissen?
12: Ja, das Warten hat jetzt bald endlich ein Ende. Besonders wenn ihr mit dem Zug öfter Richtung Bayreuth müsst, habe ich jetzt richtig gute Nachrichten für euch. Ab dem 14. September, also in weniger als 2 Wochen, könnt ihr endlich wieder ganz normal durchs Pegnitztal fahren. Fast ein Jahr lang war da ja wegen 18 kaputter Brücken die Strecke dicht. Die Brücken sind jetzt alle erstmal wieder fit gemacht worden. Aber damit das Ganze jetzt auch nicht in Euphorie ausartet, irgendwann müssen alle Brücken komplett neu gemacht werden. Wann es soweit ist, weiß die Bahn aber noch nicht. So, dann gucken wir mal ganz kurz rüber nach Sachsen-Anhalt. Da wird ja am Sonntag gewählt und wenn man sich die letzten Umfragen mal so anguckt, liegt die AfD da ziemlich deutlich vorne. 41% wären es aktuell. Die CDU kommt auf 23. Für eine AfD-Alleinregierung würde es trotzdem

0: nicht reichen. SPD, Linke und Grüne wären wohl auch im Landtag, das BSW und die FDP wohl nicht. So, und zum Schluss habe ich jetzt noch eine Knallermeldung aus Österreich für euch. Da hat die Polizei jetzt nämlich einen Raser erwischt, der eine ganz besondere Ausrede parat gehabt hat. Der Fahrer ist nämlich mit seinem Wagen einfach mal nachts mit 190 km/h unterwegs gewesen, da wo eigentlich nur 80 erlaubt sind. Er hat dann nur gemeint, er war gerade in der Waschanlage und wollte sein Auto nur richtig schön trocken fahren. Hat ihm aber wenig gebracht, die Ausrede. Er muss den Führerschein abgeben und der Wagen ist jetzt auch erstmal beschlagnahmt worden.
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0: Ach, das sieht doch gerade ganz entspannt aus. Nichts Größeres zu sehen. Ihr habt freie Fahrt.
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0: Da habe ich was für euch. Und zwar stehen sie gerade direkt hier bei uns in Nürnberg im Martweg. Dann in Fürth, in der Erlanger Straße und in Langzenn, in der Farnbachstraße. Habt ihr noch einen weiteren Blitzerstau oder einen Unfall gesehen? Dann klingelt einfach mal ganz kurz durch unter der kostenlosen Studio-Hotline. Das ist die 0800 800 1069. Gute Fahrt.
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0: Da ist er wieder zurück. Der Hochsommer, zumindest was die Temperaturen angeht. Wir kratzen heute wieder ganz knapp an der 30-Grad-Marke. Das alles insgesamt bei 10 Stunden Sonne. Und auch das Wochenende sieht wirklich sehr stabil aus. Da erreichen wir Top-Temperaturen bis zu 23 Grad und ebenfalls ganz viel Sonne.
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0: Es ist Freitag, heißt natürlich bei uns auch wieder New Hits Friday Mucke. Heute von der großartigen Miley Cyrus, beziehungsweise sie nennt sich jetzt nur noch Miley.
1: Ja.
0: Und der Song heißt Best Persuaders.
1: Persuaders. Ja, klingt schon mal vielversprechend.
0: Oh, wow, bin ich gespannt, hören wir gleich rein.
1: Jetzt erstmal Temper City mit Self Aware. Habt einen wunderschönen Freitag.

0: wird jetzt gleich was ganz Besonderes. Guten Morgen, hier ist Energy am Morgen mit Anna. Guten Morgen.
1: Hallo.
0: Und mir Ben, soweit so gut. Auch normal ist, dass Energy New Hits Friday ist. Das heißt, immer die beste Mucke
1: haben
0: wir für euch in einem Podcast. Die beste Nummer kommt jetzt hier und dafür haben wir uns extra Verstärkung geholt. Die nur einmal in der Woche bei Energy arbeitet. Kollegin Pia ist
2: Stimmt
0: da.
2: Morgen.
0: Es geht um Miley Bass Persuaders, heißt die Nummer. Ganz neu. Miley heißt doch nur noch Miley. Erzähl uns mehr.
1: Genau, Miley heißt doch noch Miley Cyrus, hat sie gedroppt. Außerdem neues Album kommt am 18. September. Oh. Sie tritt wieder live auf. Wer weiß, vielleicht geht sie bald auch wieder auf Tour. Und Bass Persuades heißt das Album und auch die Nummer.
0: Ja, okay. Und worum geht es in Bass Persuades?
1: Es geht darum, dass also heutzutage alles immer nur noch im Internet ist und man nicht mehr wirklich rausgeht und die schönen Dinge so. Also Kids Don't Wanna Dance singt sie ja immer, dass man irgendwie nicht mehr so wirklich rausgehen
2: möchte.
1: Nur noch
2: so auf Social Media, am Handy.
1: Am Fernseher, am Handy, genau.
0: Okay. Macht das nicht. Traut euch raus zusammen mit Miley und vielleicht zu Miley gehen.
2: Traut euch raus.
0: Traut euch raus. Let's go.

0: 26. Guten Morgen. Wunderschönen guten Morgen, geilste Stadt der Welt.
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0: Wunderschönen guten Morgen, Freunde der gepflegten Feierunterhaltung. Wir starten in den Freitag rein in Richtung Wochenende. Und da ist wieder viel geboten bei uns in der Region. Zum einen natürlich das Herbstvolksfest in der großen 200 Jahre Edition. Aber auch sonst ist viel, was Feiern und Kerbers vor allem angeht, geboten. Heute geht's los mit der Kerber in Poppenreuth und in Weierhof. Kommenden Freitag

0: Da ist Atzenhof dran und die Woche drauf Fach. Ich sag mal so, da wird's einem nicht langweilig, ne? Lasst's euch schmecken. Schönes Wochenende schon mal.
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13: Morgen, so Laurenz, das ist jetzt dein Stichwort.
14: Ja, vielen lieben Dank. Heute in einer Woche wird es hier bei uns in Nürnberg nachts ein ganzes Stück dunkler werden. Da ist nämlich die Earth Night und da geht an der Kaiserburg, der Lorenzkirche, am Schönbrunn und vielen anderen Gebäuden das Licht aus. Insgesamt bleiben über 800 Scheinwerfer ausgeschaltet und die Stadt will damit auf die Lichtverschmutzung aufmerksam machen. Die normalen Straßenlaternen bleiben aber natürlich an. Nicht so schöne Nachrichten kommen heute Morgen von Autobauer Volkswagen. Da ist jetzt nämlich klar, man wird in den nächsten Jahren weiter 50.000 Stellen streichen. Das wird wohl auch uns hier in Deutschland betreffen. Die Werke Emden, Zwickau, Hannover und Neckarsulm müssen aber doch erstmal nicht zumachen. Man will vorher prüfen, ob man hier nicht andere Dinge produzieren kann. Ja, und dann sind gestern Abend wieder die Anti-Nobelpreise in Zürich verliehen worden. Also quasi die etwas schräge Version der ganz normalen Nobelpreise. Ausgezeichnet wird da Forschung, die erstmal so ganz lustig ist, aber trotzdem wissenschaftlichen Hintergrund hat. Ein Team hat zum Beispiel untersucht, wann sich Giftschlangen von Menschen so bedroht fühlen, dass sie zubeißen. Die Methode war allerdings so umstritten, dass die Studie später zurückgezogen worden ist. Andere haben herausgefunden, dass sich schon unsere Vorfahren vor 20 Millionen Jahren geküsst haben. Und deutsche Forscher haben Unterhosen in 25 Ländern vergraben, um zu gucken, wie schnell die im Boden verrotten.
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14: Da haben wir so den üblichen Stop-and-Go gerade auf dem Franken-Schnellweg. Ist halt Berufsverkehr gerade. Aber ansonsten sieht eigentlich alles ganz stabil aus. Ihr habt Freifahrt.
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14: Na, da haben wir doch was. Und zwar stehen Sie da gerade in Nürnberg, in der Pfälzerstraße, in Oberasbach, in der Rotenburger Straße und nicht zu vergessen in Zirndorf, in der Schwabacher Straße. Habt ihr noch einen weiteren Blitzerstau oder einen Unfall gesehen? Dann einfach mal ganz kurz durchklingen unter der kostenlosen Studio-Hotline. Das ist die 0800 800 1069. Gute Fahrt!
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14: Ja, hier bei uns in Franken ist gerade noch alles ziemlich zugezogen. 20 Grad messen wir momentan in Nürnberg. Aber das wird sich noch alles ganz schnell ändern, denn wir kriegen heute insgesamt 10 Stunden Sonne ab und ja, fast schon sommerliche Temperaturen bis zu 29 Grad. Und das Wochenende, das wird auch richtig schön angenehm. Da gibt es ebenfalls ganz viel Sonne mit Topwerten bis zu 23 Grad.
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16: Wir haben richtig gute Nachrichten für euch. Eine Frau ohne Namen, dafür aber mit neuer Mucke. Besprechen wir alles hier noch vor 10.
13: Wir starten jetzt aber erstmal rein mit Nico Santos. Why Don't You Stay gibt's für euch am Freitag auf Energy.

0: Guten Morgen, hier ist Energy am Morgen mit Anna. Guten Morgen und mir, Ben, Hallo für euch. Und jetzt geht es los. Jetzt dreht sich alles um eine einzige Frau.
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2: Diese Woche eine ganz besondere Ausgabe, und zwar die Miley Cyrus Edition. Oh. Ich bin riesengroßer Miley-Fan und genauso nennen wir sie ab jetzt nur noch Miley, denn sie hat letzte Woche einfach ihren Nachnamen Cyrus überall gedroppt und heißt jetzt nur noch Miley. Genau wie andere Pop-Diven, zum Beispiel Madonna oder Cher. Außerdem wird sie wieder live auftreten, und zwar am 16. und 18. Oktober im Hollywood Bowl. Und das ist wirklich was ganz Krasses, denn seit Jahren stand sie nicht mehr auf so einer großen Bühne. 18.000 Menschen passen da fast rein. Ich bin sehr gespannt. Performen wird sie dann natürlich ihr neues Album, denn das kommt auch bald raus. Am 18. September ist es soweit, hat sie jetzt verraten. Bass Persuades heißt das neue Album. Und ich bin so gespannt auf die neue Era. Es ist alles sehr schwarz und rot und sieht sehr, sehr rockig aus. Und ich freue mich darauf wirklich sehr, sehr doll.
0: Danke dir, Pia, dass du dir Zeit genommen hast. Sie ist ja einmal die Woche, arbeitet sie für Energy, obwohl sie 5 netto verdient. Und ich habe sie noch niemals, wir sehen sie ja nur einmal die Woche, immer freitags, so glücklich gesehen, wie wenn Pia über Miley Cyrus spricht.
3: Also
0: ist sie ein anderer Mensch.
3: Jetzt muss ich entschuldigen, sie ist so eine fleißige Kollegin, die wir haben. Und die hat heute sogar Miley Cyrus oder nur noch Miley Merch an.
0: Ah,
3: so
0: stimmt.
3: Ein schönes Oberteil passt
0: Pia,
3: dazu.
0: Pia, ganz toller Mensch. Mehr als einmal die Woche bitte auf Arbeit kommen.
3: Ja, also Ben, es gibt auch Leute, die sind jeden Tag auf Arbeit, aber arbeiten trotzdem nicht.
0: Wen meinst du? Wen meinst du? Weiß ich nicht. Wen meinst du?
3: Ben.
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0: an diesem Freitagvormittag. Schön, dass ihr am Start seid. Hi, ich bin Felina und wir machen hier weiter in euren 10 Hits am Stück. Gleich mit ganz neuer Musik von Miley. Sie ist zurück. Ja, Miley Cyrus heißt dazu noch Miley und hat neue Musik draußen. Gibt's gleich jetzt BTS.
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0: richtig wichtige Botschaft heute im Miley Cyrus ist da zurück und sagt, Leute, geht mal wieder mehr raus, feiert Musik draußen und live und nicht nur vor euren Handys hocken und sich das im Internet angucken, was da so passiert. Neue Single, Miley Cyrus, beziehungsweise nur noch Miley mit Best Persuades jetzt für euch bei Energy. Immer die besten neuen Hits.
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1: Uns wird's nicht langweilig am Wochenende. Herbstvolksfest ist noch. In der großen 200 Jahre Edition. Und auch an allen anderen Ecken und Enden in Franken wird gefeiert, zum Beispiel Kerwer in Schnepfenreuth. Den kommenden Freitag geht's dann weiter in der Klaragasse und Neuenhof. Und die Woche drauf kommt dann die Kirche in Kraftshof. So kann's weitergehen.
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8: Mit Laurenz, hallo. Und wir gucken direkt mal aufs Wochenende. Der Club muss nämlich morgen auswärts bei Holstein Kiel ran und reist als Tabellenführer in den hohen Norden.

0: Daten. Und die Bilanz, das muss man echt mal so sagen, die kann sich wirklich mehr als sehen lassen. 3 Spiele, 3 Siege und zuletzt ein richtig überzeugendes 4:1 gegen Bielefeld. Anpfiff ist dann morgen um 13 Uhr und die Spielvereinigung Greuther Fürth, die ist dann am Sonntag an der Reihe und empfängt Heidenheim im Ronhof. Beide Partien könnt ihr live bei Sky verfolgen.
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2: Im Studio Mia Hin. VW steckt nach wie vor in einer schweren Krise und setzt weiter den Rotstift an. Der Aufsichtsrat hat jetzt die Sparpläne beschlossen. In den nächsten Jahren sollen weitere 50.000 Jobs weltweit gestrichen werden. Wie es mit den Werken in Emden, Zwickau, Hannover und Neckarsulm weitergeht, ist noch unklar. Es gibt offenbar die nächste Sabotageattacke aufs deutsche Energienetz. An einem Umspannwerk in Dormagen in NRW hat laut Polizei jemand versucht, einen Kurzschluss auszulösen. Insgesamt gab es laut BKA dieses Jahr über 160 mutmaßliche Sabotageakte. Das berichtet die Süddeutsche. Die Zahl der Geflüchteten in Deutschland sinkt weiter. In der ersten Jahreshälfte gab es ein Minus von 20.000. Das zeigt die Antwort der Bundesregierung auf eine Linken-Anfrage, so die Neue Osnabrücker Zeitung. Zu den Gründen zählen unter anderem Abschiebungen und dass immer weniger Ukrainer Schutz in Deutschland suchen.
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0: Ach, das sieht doch gerade ganz entspannt aus. Nichts Größeres zu sehen, ihr habt freie Fahrt.
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0: Da haben wir auch gerade keinen. Wenn ihr aber einen gesehen habt, dann klingelt doch mal ganz kurz durch. 0800 800 1069. Gute Fahrt.
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0: Also an so Tagen wie heute können wir uns hier in Franken wirklich richtig glücklich schätzen. Ich komme ja eigentlich aus Schleswig-Holstein von der Ostsee und jetzt eben gerade schreibt mein Vater in die Familiengruppe, der Sommer ist endgültig vorbei und er muss jetzt zum ersten Mal in diesem Jahr den Kamin anzünden. Ja, wir hier in Franken denken da noch gar nicht dran, denn bei uns ist der Hochsommer heute nochmal zurück. Wir können uns auf Topwerte bis zu 29 Grad und ganz viel Sonne freuen und auch das Wochenende sieht richtig stabil aus. Ganz viel Sonne und Topwerte bis zu 23 Grad.

0: Morgen bei Energy, am Morgen zu Gast Daniel Lewis. Ich liebe den Comedian, der hat einfach so viel schon erlebt und so viel zu erzählen. Ich finde ihn sehr, sehr funny, aber ihr kennt ihn vielleicht aus dem Internet von diesen Bits auch.
1: Er hatte noch 10 andere Frauen angeschrieben. Yeah, yeah. Plan B.
2: Ich hatte keinen Plan B.
1: Nein, nein, du hast mich nicht verstanden, du warst der Plan B. Yeah,
0: yeah. Und mit denen haben wir heute Morgen ein bisschen übers Wohnen gequatscht, denn
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0: Präsentiert von ImmoScout24 ist wieder zurück. Wir tun es wieder und zwar schon ab Montag. Und Daniel Lewis, der wohnt nicht for free, der wohnt free von einer Menge Gegenstände.
4: Ihr müsst dazu wissen, ich bin Minimalist. Ich habe nur 100 Gegenstände bei mir zu Hause und ich bin halt auch so ein bisschen Nerd. Ich habe so ein paar Gimmicks. Ich habe zum Beispiel von Squid Games habe ich diese Puppe.
5: Mhm.
0: Ah.
5: Oh, das hat in die 100 Gegenstände noch gepasst. Also schon
4: genau,
5: so Sachen. Okay.
4: Genau, deshalb ist sehr ausgewählt. Ich habe dann auch zum Beispiel Trick in die Zukunft, habe ich so das Auto. Ja, sowas.
0: Du hast doch nicht nur 100 Dinge in deiner Wohnung.
4: Doch, aber ich zähle ja zum Beispiel Klamotten nicht. Also Socken, ja, okay. Socken zählst du nicht als jede Socke. Aber
0: ja, Minimalist oder zu faul zum Einrichten, das kann man sich jetzt einfach überlegen. Wie auch immer das bei euch ist, vielleicht seid ihr auch Maximalist und sagt, ich stopp alles in meine Wohnung, was ich überhaupt nur finde. Das ist ja euch überlassen. Hauptsache, ihr zahlt keine Miete mehr, lasst uns das machen. 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

geht's hier für euch bei Energy mit einer ganz süßen Geschichte von zwei Männern, Ray Gavi und Imran. Die haben einen Song zusammen draußen. Und falls euch Imran noch nichts sagt, liegt das wahrscheinlich daran, dass er ganz lange einfach nur der Songwriter für Ray Gavi war, auch für andere große Künstler wie Lil Nas X oder Jason Derulo, aber eben auch für Ray Gavi. Und jetzt haben die beiden gesagt, hey, lass uns doch einfach zusammen singen. Können wir doch beide. Ist doch ein schöner Song, wenn wir was gemeinsam machen. Und genau das hören wir uns jetzt hier an bei Energy mit den besten neuen Hits. Hier ist Rivers. 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

0: Uhr. Macht euch einen fantastischen Freitagvormittag. Und dazu gibt's auch noch die 10 Hits am Stück musikalisch. Also schon mal alles tipptopp. Da habe ich gleich für euch die aktuelle Single von Adela in guten 10 Minuten. Jetzt Teddy Swims. Ich bin Felina. Schön, dass ihr dabei seid.
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0: Maggie and Nunback.
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bestimmt schon mitbekommen, wenn ihr ein bisschen viel Zeit auf Social Media verbringt, diesen Trend. Es kann nicht jeder in L.A. sein. Einer muss die Stellung in XY halten und dann halt einfach eine andere Stadt einsetzen. Ein Video von jemandem, der durch diese Stadt läuft. Und genau der Song dazu ist halt richtig geil, geht gerade mega viral. Und den gibt's jetzt für euch in voller Länge hier mal im Radio drinne bei LRG und die besten neuen Hits. Adela mit Ain't in L.A.

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1: Und wir haben die Highlights der Woche für euch. 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
10: Bedauerns, hallo. Das lange Warten hat jetzt bald endlich ein Ende. Vor allem, wenn ihr mit dem Zug öfter Richtung Bayreuth müsst, gibt's richtig gute Nachrichten. Ab dem 14. September, also in weniger als 4 Wochen, könnt ihr endlich wieder ganz normal durchs Pegnitztal fahren. Fast ein Jahr lang war da ja wegen 18 kaputten Brücken die Strecke dicht. Die Brücken sind jetzt erstmal wieder provisorisch fit gemacht worden. Aber, und das muss man auch dazu sagen, irgendwann müssen die Brücken komplett neu gemacht werden. Wann es soweit ist, weiß die Bahn aber auch noch nicht.
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11: Im Studio Mia Hin. Die Behörden in Deutschland sind wegen der jüngsten Sabotageattacken in Alarmbereitschaft. Jetzt gibt's

0: einen weiteren möglichen Fall in NRW. Offenbar hat jemand versucht, an einem Umspannwerk in Dormagen einen Kurzschluss auszulösen. Es ist bereits die dritte Attacke in dieser Woche. VW steckt nach wie vor in einer schweren Krise und setzt weiter den Rotstift an. Der Aufsichtsrat hat jetzt die Sparpläne beschlossen. In den nächsten Jahren sollen weitere 50.000 Jobs weltweit gestrichen werden. Wie es mit den Werken in Emden, Zwickau, Hannover und Neckarsulm weitergeht, ist noch unklar. Die Retter vor Ort sprechen von einem Wunder. Über eine Woche nach der verheerenden Sturzflut sind in Nepal zwei Männer lebend gefunden worden. Sie wurden jetzt aus einem verschütteten Tunnel gerettet. Die Einsatzkräfte suchen weiter nach Überlebenden. Tausende Menschen werden noch vermisst. Das Mekka für Technikfans öffnet ab heute wieder seine Türen. In Berlin startet die IFA. Hunderttausende Besucher bekommen bis Dienstag dort die neuesten Techniktrends zu sehen. Die IFA ist weltweit das größte Branchenevent für Unterhaltungselektronik und Haushaltsgeräte.
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2: Ach, das sieht doch gerade ganz entspannt aus. Nichts Größeres zu sehen. Ihr habt freie Fahrt.
1: Blitzer.
2: Da haben wir auch gerade keinen. Wenn ihr aber einen gesehen habt, dann klingelt doch mal ganz kurz durch. 0800 800 1069. Gute Fahrt.
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2: Ja, heute kriegen wir nochmal einen richtig schönen Gruß vom Hochsommer. Wir kratzen ganz knapp an der 30-Grad-Marke. Das alles bei ganz viel Sonne. Heute Abend kann es ein bisschen tröpfeln, aber ist nichts weiter Dramatisches. Und dann wollen wir natürlich auch nochmal ganz kurz einen Blick aufs Wochenende werfen. Da können wir uns auf Top-Temperaturen bis zu 23 Grad und ganz viel Sonnenschein freuen.

0: long, long time.
1: Habt ihr auch diese eine Freundin, die sagt, oh, gerade ist ganz schlimm, weil der Merkur ist rückläufig? Ihr wisst aber gar nicht so genau, was das heißt. Ein Glück habt ihr uns.

0: Neue Folge ist draußen. Vivi und ich klären euch auf über die Welt der Astrologie und allem anderen magisch natürlich gerne auch. In dem Fall ging es aber mal um die Planeten und ihre Bedeutung und ganz besonders um einen kleinen frechen Planeten. Wir hören noch mal rein. Vivi,
1: Merkur. Der steht, wie auch das Sternzeichen, für Kommunikation, Denken und Logik und den Informationsaustausch. Und dieser Planet kann rückläufig werden.
0: Ständig.
1: Um genau zu sein, macht er das etwa 3 bis 4 Mal im Jahr für 3 Wochen. Und ich glaube, selbst wenn man so gar nichts mit Astrologie am Hut hat, hat man zumindest schon mal den Satz gehört, Merkur ist schon wieder rückläufig. Ne? Und das Krasse ist, das kann der gar nicht mal. Also das bekannteste Phänomen in der Astrologie, Merkur rückläufig, das gibt's theoretisch nicht, weil das ist nur eine optische Täuschung. Es ist nicht so, dass Merkur rückwärts läuft.
0: Ja, okay, ja, checke. Okay.
1: Trotzdem hat diese Zeit ja immer eine sehr krasse astrologische Bedeutung. Es kommt zu Missverständnissen, Technik funktioniert nicht, die Bahn kommt verspätet und. Also der Merkur hat krassen Einfluss auf uns und vor allen Dingen eben auf Zwillinge und Jungfrauen. Und Leute, deswegen lasst mich in diesen Phasen bitte komplett in Ruhe. Danke.
0: So, schickt das also dieser Freundin, die immer sagt, oh Gott, ich kann nicht, der Merkur ist rückläufig, findet selber dort alle Infos und hört auf jeden Fall rein, denn alle weiteren Planeten werden auch noch besprochen. Es gibt ja zum Beispiel einen, der durchs Universum rollt und sich nicht einfach um sich selbst dreht. Welcher das ist, checkt es aus. 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

0: Überraschungsauftritt von Energy Star Rihanna auf dem Jay-Z-Konzert. Und da hat sie noch das hier gesagt.
1: Oh mein Gott.
0: Ich vermisse den Kram, ja, hat sie da gesagt. Und wir vermissen natürlich Rihanna, sowohl auf der Bühne als auch neue Musik. Angeblich ist sie ja im Studio, produziert gerade was Neues, aber ehrlich gesagt, das hat sie schon so oft gesagt. Und am Ende kam dann immer so, hier ist meine neue Beauty-Linie, hier ist mein neues irgendwas für Fenty, hier ist mein neues Baby. Ich hoffe, es kommt jetzt wirklich mal Musik. Rihanna, California King Bad, so lange jetzt erstmal bei Energy. Just

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1: neue Musik, heute frisch rausgekommen, Miley. Sie ist zurück, das hören wir uns hier aber mal gleich an. Best Persuades in guten 10 Minuten, ganz frisch noch in der Playlist. Jetzt Olivia Dean, ich bin Felina und das sind eure 10 Hits am Stück auf dem Freitagmittag.
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neuer Song von Miley ist draußen. Ja, sie hat den Nachnamen abgelegt, Miley Cyrus, und das ist jetzt ihr neuer Künstlername, neue Era, und die klingt so heftig gut, liebe ich sehr. Bass Persuades, ganz neu, heute frisch rausgekommen, direkt bei euch im Radio drin, hier bei Energy, immer die besten neuen Hits. Let's go.

0: Und in Österreich hat die Polizei jetzt einen Raser erwischt, der eine ganz besondere Ausrede gehabt hat. Der Fahrer ist mit seinem Wagen einfach mal nachts mit 190 km/h unterwegs gewesen, wo eigentlich nur 80 erlaubt sind. Er hatte dann nur gemeint, er war gerade in der Waschanlage und wollte sein Auto nur trocken fahren. Deswegen war er so schnell.
1: Ich neige nicht zur Übertreibung, aber ja. 190 km/h ist auch ungefähr das Tempo, was Anna Gutmorgen bei uns in der Tiefgarage hinlegt. Wenn die da morgens rumgedriftet kommen, ihrem Fiat 500, das sind nicht die 10 km/h, die erlaubt sind.

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13: Mit Laurenz, hallo. Und wir gucken direkt mal aufs Wochenende. Der Club muss nämlich morgen auswärts bei Holstein Kiel ran und reist als Tabellenführer in den hohen Norden. Und die Bilanz, das muss man echt mal so sagen, die kann sich wirklich mehr als sehen lassen. 3 Spiele, 3 Siege und zuletzt ein richtig überzeugendes 4:1 gegen Bielefeld. Anpfiff ist dann morgen um 13 Uhr. Und die Spielvereinigung Greuther Fürth, die ist dann am Sonntag an der Reihe und empfängt Heidenheim im Ronhof. Beide Partien könnt ihr live bei Sky verfolgen.
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14: Im Studio Mia Hin. Die Behörden in Deutschland sind wegen der jüngsten Sabotageattacken in Alarmbereitschaft. Jetzt gibt's einen weiteren möglichen Fall in NRW. Offenbar hat jemand versucht, an einem Umspannwerk in Dormagen einen Kurzschluss auszulösen. Es ist bereits die 3. Attacke in dieser Woche. VW steckt nach wie vor in einer schweren Krise und setzt weiter den Rotstifter an. Der Aufsichtsrat hat jetzt die Sparpläne beschlossen. In den nächsten Jahren sollen weitere 50.000 Jobs weltweit gestrichen werden. Wie es mit den Werken in Emden, Zwickau, Hannover und Neckarsulm weitergeht, ist noch unklar. Die Retter vor Ort sprechen von einem Wunder. Über eine Woche nach der verheerenden Sturzflut sind in Nepal 2 Männer lebend gefunden worden. Sie wurden jetzt aus einem verschütteten Tunnel gerettet. Die Einsatzkräfte suchen weiter nach Überlebenden. Tausende Menschen werden noch vermisst. Das Mekka für Technikfans öffnet ab heute wieder seine Türen. In Berlin startet die IFA. Hunderttausende Besucher bekommen bis Dienstag dort die neuesten Techniktrends zu sehen. Die IFA ist weltweit das größte Branchenevent für Unterhaltungselektronik und Haushaltsgeräte.
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13: Ach, das sieht doch gerade ganz entspannt aus. Nichts Größeres zu sehen, ihr habt freie Fahrt.
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13: Da haben wir auch gerade keinen. Wenn ihr aber einen gesehen habt, dann klingelt doch mal ganz kurz durch. 0800 800 1069. Gute Fahrt.
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13: Da winkt uns der Hochsommer heute noch einmal zu. Wir haben Topwerte bis zu 29 Grad, das alles bei ganz viel Sonnenschein. Heute Nacht, da kann es ein bisschen tröpfeln, ist aber nichts weiter Dramatisches. Und am Wochenende sieht es auch wirklich sehr stabil aus. Ganz viel Sonne und Topwerte bis zu 23 Grad.

Happy B-Day heißt es heute im wahrsten Sinne des Wortes für einen Energy Star, für Queen Beyoncé, also für B. Queen B, die wird nämlich heute 45. Herzlichen Glückwunsch. Und das lassen wir uns mal ganz kurz nicht entgehen, diesen Moment ihre komplette Karriere mit abzufeiern. Denn los ging's für Beyoncé mit

0: Destiny's Child. Der erfolgreichste Song, der hier. Independent Woman. Und dann die Solo-Karriere. Klang erstmal so. Das war auch der Soundtrack der Komödie Austin Powers Goldständer. Und was glaubt ihr, ist Bees erfolgreichster Song? Der hier. Klar. Halo. Und Beyoncé ist auch drin in unserem Energy Stream of the Week R&B Classic. Und das findet ihr ganz einfach in unserer Energy App. Oder ihr sagt eurem Smart Speaker Alexa, spiel Energy Classic R&B Hits und dann geht's auch schon los.
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Festival Sommer hat er auf jeden Fall überzeugt, zum Beispiel bei seinem Set auf dem Sigit. Die Rede ist von Somber. Und das Beste ist, er hat direkt wieder Bock auf Tour zu gehen. Nicht nur festivalmäßig, sondern wirklich eigene Konzertreihe. Unter anderem 4 Konzerte in Deutschland, präsentiert von Energy. Könnt ihr ihn da sehen. Somber, My Body Isn't Ready, jetzt für euch bei Energy. Immer die besten neuen Hits, sind wir sehr stolz drauf.

Mittagspause auf dem Freitag oder vielleicht ja sogar schon Feierabend bei euch, ne? Freitags ab 1 hatten wir ja mal gesagt, macht ja wohl jeder seins. Aber das mit den 10 jetzt am Stück, das machen wir trotzdem hier weiter zusammen. Gleich mit der aktuellen Single von Alle Farben. Jetzt Juste, Jack Style und Jon und ich bin Felina.

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1: Uns wird's nicht langweilig am Wochenende. Herbstvolksfest ist noch. In der großen 200 Jahre Edition. Und auch an allen anderen Ecken und Enden in Franken wird gefeiert, zum Beispiel Kerber in Schnepfenreuth. Den kommenden Freitag geht's dann weiter in der Klaragasse und Neuenhof. Und die Woche drauf kommt dann die Kirche in Kraftshof. So kann's weitergehen.
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9: Bedauerns, hallo. Das lange Warten hat jetzt bald endlich ein Ende. Vor allem, wenn ihr mit dem Zug öfter Richtung Bayreuth müsst, gibt's richtig gute Nachrichten. Ab dem 14. September, also in weniger als 4 Wochen, könnt ihr endlich wieder ganz normal durchs Pegnitztal fahren. Fast ein Jahr lang war da ja wegen 18 kaputten Brücken die Strecke dicht. Die Brücken sind jetzt erstmal wieder provisorisch fit gemacht worden. Aber, und das muss man auch dazu sagen, irgendwann müssen die Brücken komplett neu gemacht werden. Wann es soweit ist, weiß die Bahn aber auch noch nicht.
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10: Im Studio Mia Hin. Die Behörden in Deutschland sind wegen der jüngsten Sabotageattacken in Alarmbereitschaft. Jetzt gibt's einen weiteren möglichen Fall in NRW. Offenbar hat jemand versucht, an einem Umspannwerk in Dormagen einen Kurzschluss auszulösen. Es ist bereits die 3. Attacke in dieser Woche. VW steckt nach wie vor in einer schweren Krise und setzt weiter den Rotstift an. Der Aufsichtsrat hat jetzt die Sparpläne beschlossen. In den nächsten Jahren sollen weitere 50.000 Jobs weltweit gestrichen werden. Wie es mit den Werken Emden, Zwickau, Hannover und Neckarsulm weitergeht, ist noch unklar. Die Retter vor Ort sprechen von einem Wunder. Über eine Woche nach der verheerenden Sturzflut sind in Nepal 2 Männer lebend gefunden worden. Sie wurden jetzt aus einem verschütteten Tunnel gerettet. Die Einsatzkräfte suchen weiter nach Überlebenden. Tausende Menschen werden noch vermisst. Das Mekka für Technikfans öffnet ab heute wieder seine Türen. In Berlin startet die IFA. Hunderttausende Besucher bekommen bis Dienstag dort die neuesten Techniktrends zu sehen. Die IFA ist weltweit das größte Branchenevent für Unterhaltungselektronik und Haushaltsgeräte.
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9: Ach, das sieht doch gerade ganz entspannt aus. Nichts Größeres zu sehen. Ihr habt Freifahrt.
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9: Da haben wir auch gerade keinen. Wenn ihr aber einen gesehen habt, dann klingelt doch mal ganz kurz durch. 0800 800 1069. Gute Fahrt.
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9: Also an so Tagen wie heute können wir uns hier in Franken wirklich richtig glücklich schätzen. Ich komme ja eigentlich aus Schleswig-Holstein von der Ostsee und jetzt eben gerade schreibt mein Vater in die Familiengruppe, der Sommer ist endgültig vorbei und er muss jetzt zum ersten Mal in diesem Jahr den Kamin anzünden. Ja, wir hier in Franken denken da noch gar nicht dran, denn bei uns ist der Hochsommer heute nochmal zurück. Wir können uns auf Topwerte bis zu 29 Grad und ganz viel Sonne freuen und auch das Wochenende sieht richtig stabil aus. Ganz viel Sonne und Topwerte bis zu 23 Grad.

0: beziehungsweise zwei. Pia und...
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0: Diese Woche eine ganz besondere Ausgabe, und zwar die Miley Cyrus Edition. Ich bin riesengroßer Miley-Fan und genauso nennen wir sie ab jetzt nur noch Miley, denn sie hat letzte Woche einfach ihren Nachnamen Cyrus überall gedroppt und heißt jetzt nur noch Miley. Genau wie andere Pop-Diven, zum Beispiel Madonna oder Cher. Außerdem wird sie wieder live auftreten, und zwar am 16. und 18. Oktober im Hollywood Bowl. Und das ist wirklich was ganz Krasses, denn seit Jahren stand sie nicht mehr auf so einer großen Bühne. 18.000 Menschen passen da fast rein. Ich bin sehr gespannt. Performen wird sie dann natürlich ihr neues Album, denn das kommt auch bald raus. Am 18. September ist es soweit, hat sie jetzt verraten. Bass Persuades heißt das neue Album. Und ich bin so gespannt auf die neue Era. Es ist alles sehr schwarz und rot und sieht sehr, sehr rockig aus. Und ich freue mich darauf wirklich sehr, sehr doll.
2: Und die Lead-Single daraus, die ist ja heute schon gedroppt. Danke, Pia. Die hören wir uns hier gleich an im Energy New Hits Friday. Miley mit Bass Persuades in einer knappen halben Stunde.
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Oh mein Gott, diesen Song hatte ich ganz kurz vergessen, aber es ist ja so einer meiner All-Time-Favorites. Sheryl Cole mit Fight for This Love. Gibt einen kleinen Flashback, aber halt auch einfach ein richtig gutes Gefühl, weil da war noch alles in Ordnung in meinem Leben. Jetzt für euch bei Energy, Sheryl Cole.

0: frisch rausgekommen, ganz neue Single von Miley. Hören wir uns in guten 10 Minuten an. Geiles Ding geworden, lieb ich wirklich sehr, sehr tanzbar vor allem. Und jetzt One Republic in euren 10 Hits am Stück. Ich bin Felina, happy Freitag.
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Und natürlich habe ich euch versprochen, die ganz neue Single von Miley Cyrus oder wie sie jetzt heißt, Miley Best Persuades bei Energy. Immer die besten neuen Hits. Let's go.

0: wär's am Wochenende mit einem schönen, saftigen Döner? Wir haben was ganz Neues für euch probiert. Veganer Döner von einem absoluten Filmstar. Mm. Ob sich der lohnt, hört ihr Montag.
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4: Mit Laurenz, hallo. Und wir gucken direkt mal aufs Wochenende. Der Club muss nämlich morgen auswärts bei Holstein Kiel ran und reist als Tabellenführer in den hohen Norden. Und die Bilanz, das muss man echt mal so sagen, die kann sich wirklich mehr als sehen lassen. 3 Spiele, 3 Siege und zuletzt ein richtig überzeugendes 4:1 gegen Bielefeld. Anpfiff ist dann morgen um 13 Uhr. Und die Spielvereinigung Greuther Fürth, die ist dann am Sonntag an der Reihe und empfängt Heidenheim im Ronhof. Beide Partien könnt ihr live bei Sky verfolgen.
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5: Im Studio Mia Hin. Die Behörden in Deutschland sind wegen der jüngsten Sabotageattacken in Alarmbereitschaft. Jetzt gibt's einen weiteren möglichen Fall in NRW. Offenbar hat jemand versucht, an einem Umspannwerk in Dormagen einen Kurzschluss auszulösen. Es ist bereits die 3. Attacke in dieser Woche. VW steckt nach wie vor in einer schweren Krise und setzt weiter den Rotstift an. Der Aufsichtsrat hat jetzt die Sparpläne beschlossen. In den nächsten Jahren sollen weitere 50.000 Jobs weltweit gestrichen werden. Wie es mit den Werken Emden, Zwickau, Hannover und Neckarsulm weitergeht, ist noch unklar. Die Retter vor Ort sprechen von einem Wunder. Über eine Woche nach der verheerenden Sturzflut sind in Nepal 2 Männer lebend gefunden worden. Sie wurden jetzt aus einem verschütteten Tunnel gerettet. Die Einsatzkräfte suchen weiter nach Überlebenden. Tausende Menschen werden noch vermisst. Das Mekka für Technikfans öffnet ab heute wieder seine Türen. In Berlin startet die IFA. Hunderttausende Besucher bekommen bis Dienstag dort die neuesten Techniktrends zu sehen. Die IFA ist weltweit das größte Branchenevent für Unterhaltungselektronik und Haushaltsgeräte.
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4: Ach, das sieht doch gerade ganz entspannt aus. Nichts Größeres zu sehen, ihr habt freie Fahrt.
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4: Da haben wir auch gerade keinen. Wenn ihr aber einen gesehen habt, dann klingelt doch mal ganz kurz durch. 0800 800 1069. Gute Fahrt.
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4: Ja, heute kriegen wir nochmal einen richtig schönen Gruß vom Hochsommer. Wir kratzen ganz knapp an der 30-Grad-Marke. Das alles bei ganz viel Sonne. Heute Abend kann es ein bisschen tröpfeln, aber ist nichts weiter Dramatisches. Und dann wollen wir natürlich auch nochmal ganz kurz einen Blick aufs Wochenende werfen. Da können wir uns auf Top-Temperaturen bis zu 23 Grad und ganz viel Sonnenschein freuen.

0: glaubt ihr, ist diesen Menschen hier passiert?
1: Mega!
2: Oh, oh. Das ist so eine Erleichterung für mich.
1: Ernsthaft? Oh mein Gott! Wie geil, wie geil!
2: Oh mein Gott, ich weiß gar nicht, was ich sagen soll. Vielen Dank.
1: Ey, ich kann es gar nicht glauben.
0: Ich fasse mal kurz zusammen. Erleichtert, ungläubig, aber am Eskalieren vor Freude. Das könntet ihr als nächstes bekommen, denn es geht hier um...
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Dieser Mann ist berühmt dafür, dass er während seiner DJ-Sets auch gerne mal aufs DJ-Pult springt und da einfach einen Shuffle-Dance hinlegt. Falls ihr nicht wisst, was das ist, googelt, das ist eigentlich sehr leicht zu lernen. Ich habe es versucht, innerhalb von 48 Stunden uns ihm vorgeführt. Das Ergebnis seht ihr auf meinem Insta-Account, felina_fm. Das war ein bisschen Überwindung, aber wir haben dann zusammen geschuffelt. Oliver Heldens, jetzt für euch mit seiner aktuellen Single bei Energy. Immer die besten neuen Hits. Hier ist AEIOU. Happy Weekend.

0: Jo, Wetter passt. Auf geht's ins Wochenende, würde ich sagen, mit Jase und Joe. Hallöchen.
1: Und wenn der Franke sagt, irgendwas passt, wissen wir, es ist großartig.
0: Das passt schon, ne?
1: In einer knappen Viertelstunde auch noch ganz neue Musik, ganz neuer Hit von Kamrat. Und jetzt Taylor Swift.
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0: Schönen Start ins Wochenende mit Energy und jetzt auch Kamrad mit dabei.
1: So, ihr müsst euch entscheiden, zum Schnitzel Pommes oder Kartoffelsalat? Also Kamrad würde immer Kartoffelsalat nehmen, der liebt den. Und ich denke mir so, da gehen nur Pommes. Pommes sind quasi Gott.
0: Ja, eigentlich Pommes oder der gute alte fränkische Kartoffelsalat, der geht auch.

0: uns in Österreich hat die Polizei jetzt einen Raser erwischt, der eine ganz besondere Ausrede gehabt hat. Der Fahrer ist mit seinem Wagen einfach mal nachts mit 190 km/h unterwegs gewesen, wo eigentlich nur 80 erlaubt sind. Er hatte dann nur gemeint, er war gerade in der Waschanlage und wollte sein Auto nur trocken fahren. Deswegen war er so schnell.
1: Ich neige nicht zur Übertreibung, aber ja. 190 km/h ist auch ungefähr das Tempo, was Anna Gutenmorgen bei uns in der Tiefgarage hinlegt.
2: Wenn die da morgens rumgedriftet kommen mit ihrem Fiat 500, das sind nicht die 10 km/h, die erlaubt sind.

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11: In Erlangen ist es bei einem Zahnarzt ganz schön eskaliert.
12: Ja, und zwar mit einer 14-Jährigen. Die ist nämlich während der Behandlung mit einem Messer auf eine Angestellte los. Anstelle über weitere Behandlungsmaßnahmen, nämlich für ihre Zahnspange zu sprechen, hat sie das Messer gezückt mit den Worten, die Zahnspange muss jetzt endlich raus, weil die Behandlung hat ihr zu lange gedauert. Und daraufhin ist sie dann abgehauen. Und jetzt wird natürlich gegen die 14-Jährige ein Ermittlungsverfahren, läuft da jetzt wegen Bedrohung.
11: Boah, ist das heftig.
12: Ja, ein bisschen zu weit, auch wenn ich Zahnspange auch schon gehasst habe.
11: Ich hatte Gott sei Dank nur eine Lose. Ich kann da nicht so mitreden.
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13: Im Studio Gisa Weber. Nach mehreren Anschlägen auf Stromanlagen in NRW und Brandenburg hat die Polizei einen Verdächtigen im Visier. Er soll ein Bekennerschreiben verfasst haben. An einem Umspannwerk bei Dormagen wurde zuletzt eine mutmaßliche Abschussvorrichtung entdeckt. Ähnliche kamen schon bei den Attacken zuvor zum Einsatz. Die VW-Sparpläne sind abgesegnet. Jetzt sehen Betriebsrat und Gewerkschaft IG Metall den Vorstand des Autobaus am Zug. Für die bedrohten Werke in Emden, Zwickau, Neckarsulm und Hannover müssten schnell Lösungen her. Dort könnte die Produktion bis Mitte der 2030er auslaufen. Beschlossen ist aber noch nichts. Die deutsche Industrie kann sich über ein deutliches Auftragsplus freuen. Nach neuesten Zahlen gab es im Juli einen Anstieg um über 13% im Vergleich zum Vorjahr, so das Statistische Bundesamt. Grund sind eine Reihe von Großaufträgen im Schiff-, Zug- und Flugzeugbau. Der zweite Bundesligaspieltag startet heute mit einem Traditionsduell. Der VfB Stuttgart empfängt den 1. FC Köln. Die Teams sind ganz unterschiedlich in die Saison gestartet. Stuttgart verlor gegen die Bayern, Köln holte einen Sieg gegen Hoffenheim. Anstoß ist 20.30 Uhr.
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12: Auf dem Weg in euer Wochenende ist ein bisschen was los. Vorsicht auf der A3 Nürnberg Richtung Würzburg zwischen Erlangen-Frauenaurach und Erlangen-West. Da steht ein kaputtes Auto auf dem Standstreifen und es laufen Leute auf der Straße rum. Und ebenfalls nochmal Vorsicht auf der B14 Nürnberg Richtung Amberg zwischen Faunberg und Reichenschwand. Da liegen Sachen auf der Straße.
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12: Nürnberg, die Frankenstraße, Stadt auswärts auf Höhe von der Allersberger Straße. Und außerdem ist noch auf der Verbindungsstraße Feucht Richtung Moosbach einer. Wenn ihr noch mehr gesehen habt, einen Stau und den Blitzer, ganz kurz euch einfach zu uns durchklingeln. Kostenfrei 0800 800 1069.
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11: Also heute stellen wir nochmal so ein paar Rekorde gefühlt auf in Sachen Temperaturen. Wir legen los bei 29 Grad teilweise, hören wir aber auch schon, dass 32 Grad gemessen wurden in Nürnberg. Also ihr könnt ja auch mal Bescheid sagen, wie sehr schwitzt ihr gerade, was ist bei euch los. Morgen knickt das Wetter kurz mal ein, da brauchen wir einen Regenschirm und Sonntag wieder ganz viel Sonnenschein.

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1: Hey, den Hit hier kennt, glaube ich, die ganze Welt.
2: Na klar.
1: Entweder man liebt den oder man hasst den.
2: Ich meine, es ist nicht unbedingt Grund, ne? Das meistgeklickteste YouTube-Video der Welt. 17 Milliarden.
1: Und Baby Shark könnte es demnächst auch wieder in die Charts.

0: Hier ist Energy und es könnte sein, dass es der Hit wieder in die Charts schafft. Wobei, das Hit zu nennen ist schon auch so eine Sache für sich. Ja. Ich sag's ehrlich, ich mochte den noch nie so doll. Der ist mir schon immer ein bisschen auf den Keks gegangen. Mhm. Aber jetzt 10 Jahre später müssen wir nochmal drüber reden.
1: Ja, der kleine Junge, der da damals in dem Baby Shark Musikvideo zu sehen war, so klein ist der jetzt nicht mehr, jetzt ja auch schon 18 Jahre alt, bringt jetzt auch schon eigene Songs so richtig raus, mhm, und wird jetzt ein richtiger K-Pop-Star werden. Wir hören in den einen mal rein. Oh, eine kleine Hommage hat auch noch mit drin.
0: Aber ganz ehrlich,
1: ja?
0: Das hat schon einen guten Vibe. Gefällt mir ganz gut.
1: Ja, es ist nicht mehr Baby Shark auf jeden Fall.
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0: Energy ist an. Jetzt mit Rita Ora und die Jase kriegt sich ja jetzt gerade gar nicht mehr ein. Ne? Ja, mach mal deine Fotos dazu.
1: Ich bin fast aus den Latschen gekippt, nachdem ich ein Bikini-Foto von Rita Ora gesehen habe. Alter, ist die fit. Ich habe noch nie solch. Ich wusste nicht, dass es diese Art von Bauchmuskeln gibt.
0: Ja, die geht halt nicht nur einmal die Woche ins Gym, ne?
1: Ich gehe wenigstens einmal, Joe.
0: Ja.

0: läuft heute nochmal auf Sommer. Sind wir glücklich und alle hier zusammen. Jasse und Joe sind hier.
1: Hallöchen. Ja, Wetter und dann noch die Weinsaison ist auch wieder eröffnet. Und dann kommt noch ein neuer Hit von Miley raus. Na, das passt doch heute, der Freitag. Wir hören gleich rein in gut 10 Minuten. Vorher jetzt noch BTS.

0: Eine neue Ära hat begonnen. Und es ist natürlich die neue Ära von Miley Cyrus, beziehungsweise ab heute nur noch Miley.
1: Ja, die hat ihren Nachnamen gedroppt, also die heißt jetzt offiziell nur noch Miley, auch bei Instagram hat sie ihren Namen geändert. Ja. Wobei wir sagen, das ist eigentlich ein bisschen assi, weil sie muss irgendjemanden diesen Namen geklaut haben.
0: Stimmt, weil Miley wäre ja schon weg eigentlich.
1: Safe war das schon weg, aber als Miley Cyrus kriegt man das eben von Instagram.
0: Ich wäre so
1: angepisst. Ich auch, aber ich gönn's ihr.
0: Bass Persuades jetzt von ihr bei Energy, immer die besten neuen Hits. Let's go.

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1: 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Herbstvolksfest ist noch. 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So kann's weitergehen.
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4: Wo genau können Familien am schönsten leben?
5: Idealo hat da jetzt ein Ranking gemacht mit den Top 20 Städten in Deutschland. Mit den günstigsten und teuersten Städten für junge Familien vor allem. Nürnberg ist dabei auf Platz 5 gelandet. Dinge wie Friseur wohnen, in den Zoo gehen oder die Kugel Eis und Sport, ja, sind da im unteren mittleren Bereich, also relativ günstig in Deutschland. Das einzig teure ist nach wie vor immer noch der Kita-Platz. Auf Platz 1 ist übrigens Kiel gelandet. Köln auf der 20.
4: Ganz weit unten. Ja gut, da können die ganzen Singles wahrscheinlich bei Karneval verdammt gut feiern, aber für Familien ist das nichts.
5: Ja.
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6: Im Studio Gisa Weber. Ein Mann soll sich zu den Anschlägen auf Umspannwerke in NRW und Brandenburg bekannt haben. Die Polizei fahndet jetzt nach ihm. Es liegt ein Bekennerschreiben vor, das die Beamten für echt halten. Die Polizei war heute auch wieder an mehreren Umspannwerken in Deutschland im Einsatz. VW-Betriebsrat und IG Metall zeigen sich vorsichtig erleichtert über die Sparpläne beim Autobau. Eine Eskalation sei erst einmal verhindert. Der Aufsichtsrat hatte die Pläne abgenickt. Weltweit sollen 50.000 Jobs wegfallen. Werksschließungen wurden aber nicht beschlossen. In Thüringen fällt das BSW weiter auseinander. 10 weitere Abgeordnete wollen die Wagenknecht-Partei und Fraktion verlassen, darunter alle 3 Minister. Vorausgegangen war ein Streit mit der Bundesspitze. Die Regierung soll fortgesetzt werden, sagt CDU-Ministerpräsident Vogt. Bisher bestand sie aus CDU, SPD und BSW. In Berlin geht heute die Basketball-WM der Frauen los. Deutschland steigt heute gegen Spanien in die Heim-WM ein. Topfavorit ist, wie eigentlich immer im Basketball, Team USA.
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5: Eine Meldung habe ich noch für euch. Vorsicht auf der A3 Nürnberg Richtung Amberg zwischen Nürnberg-Mögeldorf und dem Kreuz Nürnberg. Da liegen Gegenstände auf der Straße.
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5: Nürnberg, die Frankenstraße, statt auswärts auf Höhe der Allersberger Straße. Und außerdem ist noch in Erlangen einer, und zwar in der Gerberei. Ja, wenn ihr noch mehr gesehen habt, einen Stau oder einen Blitzer, dann einfach ganz kurz durchklingeln, kostenfrei 0800 800 1069.
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4: Also heute zeigt sich der Sommer oder der Spätsommer nochmal von seiner besten Seite. Wir waren so bei um die 30 Grad unterwegs. Es dauert jetzt auch, bis es in der Nacht kühler wird. Morgen immer mal Regen bei 22 Grad. Sonntag viel Sonnenschein, 23 Grad. Und die Temperaturen am Wochenende könnten schon auch mal mit dabei haben, dass man ins Freibad geht.
5: Oh.
4: Und vor allem geht es jetzt noch eine Weile.
5: Ja, eine Woche hat es noch offen. Let's go.
4: Wir jeden Tag ausnutzen. Gewitter, Schnee, wir gehen ins Freibad.
5: Ihr müsst ja nicht schwimmen.

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1: Schönen Nachmittag wünschen wir euch. Jetzt gleich auf dem Weg zum Volksfest vielleicht noch ein paar Tickets für ein Konzert abstauben. Könnt ihr
2: genauso machen, wenn ihr auch zu Hause gerade am Kochen seid, auf dem Sofa sitzt oder bei der Arbeit.
1: Ja.
2: Denn wir schicken euch zu Energy Live mit Milo. Schön auf den Energy-Ticket-Alarm achten. Der könnte gleich wieder am Start sein.
1: Vorher

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0: so viel Glück haben wie dieser Mensch in Gunzenhausen. Energy ist hier.
1: Oh, ich hoffe, ihr kennt alle diese gelben Lottolose, ne? Für 2 Euro kann man sich die kaufen und ein Mann aus Gunzenhausen hat's aufgerissen und dann stand da halt einfach 300.000 Euro drin.
0: Das ist so eine krasse Vorstellung. Bitte einmal, lieber Gott, bitte.
1: Ich würde umfallen, ich würde schreien.
0: Milo hört er jetzt hier bei Energy.

Energy ist hier, schön, dass ihr dabei seid. Bruno Mars, auf den bin ich neidisch. Nicht nur wegen seinem vielen Geld, was er hat. Gut, der arbeitet auch so viel dafür. Sondern ich beneide ihn um die ganzen Telefonnummern, die der, glaube ich, in seinem Handy hat. Also der hat ja schon mit Lady Gaga zusammengearbeitet. Mit Miley Cyrus und Safe hat er von denen allen auch die Handynummer. Bruno Mars jetzt mit On My Soul bei Energy. Immer die besten.

0: Wunderschönsten Freitag euch, Energy sagt. Freuen wir uns sehr, dass ihr dabei seid, vielleicht gerade auf dem Weg zum Nürnberger Herbstvolksfest oder aber einfach in den Feierabend und gerade am Sonne genießen. Wir klären gleich im Energy News Update, was da in Erlangen bei einem Zahnarzt abgegangen ist. Ziemlich wild, hört ihr gleich um kurz vor 5:30.
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0: Richtig krass, was in Erlangen bei einem Zahnarzt abgegangen ist.
16: Ja, und zwar eine 14-Jährige ist da während einer Behandlung, weil die zu lange gedauert hat, mehr oder weniger ausgerastet. Anstatt dass man halt über die Behandlungsmaßnahmen für ihre Zahnstörung

0: Zahnspange gesprochen hat, hat sie das Messer gezückt mit den Worten, die Zahnspange muss jetzt endlich raus. Und daraufhin ist sie dann abgehauen. Und jetzt ist natürlich ein Ermittlungsverfahren wegen Bedrohung gegen die 14-Jährige.
1: Das ist so heftig, dass du da lachst, Joe. Aber also, gut, ich hatte auch nie eine feste Zahnspange, ich hatte nur eine lose.
0: Ich hätte sie mir schon auch manchmal rausreißen können, aber das ist dann doch ein bisschen zu heftig.
1: Ich glaube auch.
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3: 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Guten

0: mehreren Anschlägen auf Stromanlagen in NRW und Brandenburg hat die Polizei einen Verdächtigen im Visier. Er soll ein Bekennerschreiben verfasst haben. An einem Umspannwerk bei Dormagen wurde zuletzt eine mutmaßliche Abschussvorrichtung entdeckt. Ähnliche kamen schon bei den Attacken zuvor zum Einsatz. Deutschland will mit anderen EU-Ländern abgelehnte Asylbewerber schneller zurückführen. Dafür sollen sogenannte Abschiebezentren außerhalb Europas entstehen. Dort sollen die Menschen untergebracht werden, wenn eine direkte Rückführung nicht möglich ist. Offen ist, mit welchen Ländern man dafür zusammenarbeitet. Roboterhunde, smarte Katzenklos oder ein Tofu-Automat. Auf der IFA in Berlin werden seit heute wieder die neuesten Techniktrends präsentiert. Hunderttausende Besucher werden bis kommenden Dienstag erwartet.
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2: Nichts los bei euch auf der Straße, alles frei.
1: Blitzer.
2: Wenn ihr auf dem Weg zum Volksfestplatz seid, Obacht, es ist Volksfest und das heißt natürlich, da wird auch wieder geblitzt. Bayernstraße auf Höhe vom Volksfestplatz, da ein bisschen aufpassen.
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3: Auch jetzt am Abend noch richtig schön warm. Wir waren ja um die 30 Grad unterwegs. Es ist so schöner Sommertag einfach nochmal. Ich hoffe, ihr könnt es irgendwie ausnutzen, auch wenn es heute Abend nur ein paar Stunden sind. Morgen bricht es kurz mal ein, da ist nämlich Regen unterwegs bei 22 Grad. Aber Sonntag schon wieder ganz viel Sonnenschein.

Hey, habt ihr das auch, dass man wie mit so einem Dauergrinsen unterwegs ist an einem Freitag? Also ich hoffe, euch geht's gut, also zumindest Sonne scheint. Wenn ihr Glück habt, habt ihr vielleicht schon Feierabend, seid unterwegs in ein freies Wochenende und dazu auch noch One Republic, Need Your Love bei Energy, immer die besten neuen Hits.

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2: Ey, das ist so geil und ich bin wieder so neidisch auf euch alle, weil wir dürfen da ja nicht mitmachen.
0: Nein.
2: 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Kriegt schon wieder Gänsehaut, weil das ist so ein Batzen an Geld. Und Alicia hat sich deswegen auch bei uns gemeldet.
3: Ja, ich dachte, ich rufe mal an, weil ihr habt doch wieder diese Aktion mit dem Wohnen und da wollte ich mich wieder ins Spiel bringen.
0: Aha.
2: Beschreib uns doch mal, wie du wohnst, vielleicht auch grob, was du ausgibst.
3: Ist ziemlich viel. Also wir haben eine Wohnung, also eine Fünf-Zimmer-Wohnung, genau, und es ist über 1000.
0: Fünf Zimmer, was machst du?
3: Naja, ich habe ein Family.
0: Ah, okay.
2: Joe denkt jetzt so, okay, du wohnst allein in dieser Fünf-Zimmer-Wohnung.
0: Hobby-Raum.
3: Nee.
0: Okay, deine Kinder sind dein Hobby.
3: Ja, genau, so ungefähr.
2: Gibt es auch schon eine Idee, wenn du das Geld dann sparen kannst, wo du das reinstecken möchtest?
3: Ja, mein Auto ist schon ziemlich alt und ich weiß nicht, ob ich nochmal durch den TÜV komme.
2: Mhm.
3: Da wäre ein bisschen Support nicht schlecht, ja.
0: Wann steht der nächste TÜV an?
3: Ich glaube in 1,5 Jahren ungefähr, ja.
0: Okay,
3: genau.
0: Dann würde ich sagen, gucken wir mal, ob das klappt. Aber im Lostopf bist du ja schon mal drin. Ich bin auch schon mit aufgeregt.
2: Ich merke schon, ja.
0: Im Lostopf bist du ja schon mal mit drin. Das heißt, jetzt nur noch Daumen drücken. Ab nächster Woche Montag geht's schon los. Energy am Morgen einschalten. 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

0: Ist wild, was hier gerade bei Energy passiert.
1: Ich habe gerade schon die ganze Zeit auf und ab gesungen. Ich hoffe, ihr habt damals auch fleißig bei SingStar immer schön geübt, weil damals auf der PS2 SingStar The Dome ist genau dieser Hit hier gelaufen. Huber Stay.

0: Freitag einfach auch so ein Wochentag, mit dem man rummachen möchte. Oder? Den lieben wir alle.
1: Ja.
0: Schön. Jas und Joe sind hier.
1: Hallo. Gleich für euch in gut 10 Minuten. Weiter geht's nämlich mit den Zinnitz am Stück. Ganz neu von Miley heute Nacht rausgekommen. Ihr neuer Hit, wir hören rein. Vorher jetzt noch Olivia Dean.

0: neue Ära hat begonnen.
1: Und es ist natürlich die neue Ära von Miley Cyrus, beziehungsweise ab heute nur noch Miley.
2: Ja, die hat ihren Nachnamen gedroppt, also die heißt jetzt offiziell nur noch Miley. Auch bei Instagram hat sie ihren Namen geändert. Ja. Wobei wir sagen, das ist eigentlich ein bisschen assi, weil sie muss irgendjemanden diesen Namen geklaut haben.
1: Stimmt, weil Miley wäre ja schon weg eigentlich.
2: Safe war das schon weg, aber als Miley Cyrus kriegt man das eben von Instagram.
1: Ich wäre so angepisst.
2: Ich auch, aber ich gönn's ihr.
1: Bass Persuades jetzt von ihr bei Energy, immer die besten neuen Hits. Let's go.

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2: Wo genau können Familien am schönsten leben?
3: Idealo hat da jetzt ein Ranking gemacht mit den Top 20 Städten in Deutschland. Mit den günstigsten und teuersten Städten für junge Familien.

0: Ganz weit unten. Ja gut, da können die ganzen Singles wahrscheinlich bei Karneval verdammt gut feiern, aber für Familien ist das nix.
1: Ja.
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3: Im Studio Gisa Weber. Die Polizei fahndet nach einem 48-Jährigen, der für Anschläge auf Umspannwerke in NRW und Brandenburg verantwortlich sein soll. Bei der Durchsuchung seiner Wohnung wurde Sprengstoff gefunden. Die Polizei hält mehrere Bekennerschreiben für echt. Darin wird als Motiv der Kampf gegen fossile Energieträger genannt. VW-Betriebsrat und IG Metall zeigen sich vorsichtig erleichtert über die Sparpläne beim Autobau. Eine Eskalation sei erst einmal verhindert. Der Aufsichtsrat hatte die Pläne abgenickt. Weltweit sollen 50.000 Jobs wegfallen. Werksschließungen wurden aber nicht beschlossen. Die Zahl der Geflüchteten in Deutschland sinkt weiter. In der ersten Jahreshälfte gab es ein Minus von 20.000. Das zeigt die Antwort der Bundesregierung auf eine Linken-Anfrage, so die Neue Osnabrücker Zeitung. Zu den Gründen zählen unter anderem Abschiebungen und dass immer weniger Ukrainer Schutz in Deutschland suchen. Stuttgart und Köln eröffnen heute den zweiten Bundesligaspieltag. Der VfB ist nach der 1:5 Niederlage gegen die Bayern aktuell Tabellenletzter. Das heißt so früh in der Saison aber natürlich gar nichts. Köln war mit 3 Punkten in die neue Spielzeit gestartet. Anstoß ist um 20.30 Uhr.
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4: Einfach immer noch knapp 30 Grad in Franken. Ey, es ist heftig. Wir haben hier auch so ein bisschen auf Durchzug geschalten. Also wir haben das Studiofenster offen und dann die Studiotür. Und merkst du das? Merkst du diesen leichten Windzug?
5: Ja, schön, ist schön. Oder?
4: Wir wollen nicht meckern. Wir freuen uns natürlich, dass nochmal Sommer ist. Vor allem morgen sieht es nicht mehr ganz so gut aus. 22 Grad und Regen. Aber die Sonne kommt zurück, ist dann Vollgas.

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1: Auch Nürnbergs Bürgermeister wartet bestimmt schon sehnsüchtig auf uns alle. Der leiht uns ja quasi den Innenhof des historischen Rathauses für Energy Live mit Milo. Mega Location.
2: Geil. Und wie er an die Tickets kommt, hat er gleich in circa 10 Minuten. Und vorher jetzt aber noch Nico Santos.

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0: Keiner.

0: Hey Energy ist hier mit Jase und Joe und der Sommer. Ja, heute gibt er nochmal Gas und so die nächsten Tage Endspurt.
1: Ja, und die Freibäder haben aber immer noch offen. Ja, also theoretisch könntet ihr den Spätsommer jetzt nochmal richtig zelebrieren. Nächste Woche nochmal schön ab in die Fluten sich stürzen. Erst in einer Woche machen nämlich die Freibäder dann Schluss.
0: Jonas hier bei Energy jetzt für euch mit Flipside. Immer die besten neuen Hits.

0: Jas und Joe hier für euch am Start. Macht die Flasche Wein auf. Die fränkische Weinsaison hat ab heute eröffnet.
1: Kann man um 19 Uhr an einem Freitag schon Wein trinken?
0: Na, safe.
1: Wir bitten darum. Ja. In der knappen Viertelstunde mittendrin in den 10 Hits am Stück auch was Neues von Sommer. Und jetzt Tampa City.
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1: Und ich finde, bodenständiger kann ein Mensch einfach nicht sein. Ich liebe das ja, wenn Stars so sich nicht so krass rumkutschieren lassen. Der mietet sich gerne auch einfach mal einen E-Scooter und fährt dann da an den Fans vorbei. Die filmen ihn dann immer stolz.
0: Hey, ich habe einen Kumpel, der ist noch nie in seinem Leben mit so einem E-Scooter gefahren.
1: Er hat da nichts verpasst.
0: Wirklich,

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3: Richtig krass, was in Erlangen bei einem Zahnarzt abgegangen ist.
4: Ja, und zwar eine 14-Jährige ist da während einer Behandlung, weil die zu lange gedauert hat, mehr oder weniger ausgerastet. Anstatt dass man halt über die Behandlungsmaßnahmen für ihre Zahnspange gesprochen hat, hat sie das Messer gezückt mit den Worten, die Zahnspange muss jetzt endlich raus. Und daraufhin ist sie dann abgehauen. Und jetzt ist natürlich ein Ermittlungsverfahren wegen Bedrohung gegen die 14-Jährige.
3: Das ist so heftig, dass du da lachst, Joe. Aber also, gut, ich hatte auch nie eine feste Zahnspange, ich hatte nur eine lose.
4: Ich hätte sie mir schon auch manchmal rausreißen können, aber das ist dann doch ein bisschen zu heftig.
3: Ich glaube auch.
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5: Im Studio Gisa Weber. Die VW-Sparpläne sind abgesegnet. Jetzt sehen Betriebsrat und Gewerkschaft IG Metall den Vorstand des Autobauers am Zug. Für die bedrohten Werke in Emden, Zwickau, Neckarsulm und Hannover müssten schnell Lösungen her. Dort könnte die Produktion bis Mitte der 2030er auslaufen. Beschlossen ist aber noch nichts. Nach den Anschlägen auf Umspannwerke in NRW und Brandenburg fahndet die Polizei nach dem mutmaßlichen Täter. Der 48-Jährige soll wohl zu Fuß auf der Flucht sein. Sein Truck wurde nahe des Hambacher Forsts gestürmt. Laut seiner Bekennerschreiben wollte er mit den Anschlägen die fossile Energiebranche treffen. Die deutsche Industrie kann sich über ein deutliches Auftragsplus freuen. Nach neuesten Zahlen gab es im Juli einen Anstieg um über 13% im Vergleich zum Vorjahr, so das Statistische Bundesamt. Grund sind eine Reihe von Großaufträgen im Schiff-, Zug- und Flugzeugbau. Der zweite Bundesligaspieltag startet heute mit einem Traditionsduell. Der VfB Stuttgart empfängt den 1. FC Köln. Die Teams sind ganz unterschiedlich in die Saison gestartet. Stuttgart verlor gegen die Bayern, Köln holte einen Sieg gegen Hoffenheim. Anstoß ist 20.30 Uhr.
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3: Auch jetzt am Abend noch richtig schön warm. Wir waren ja um die 30 Grad unterwegs. Es ist so schöner Sommertag einfach nochmal. Ich hoffe, ihr könnt es irgendwie ausnutzen, auch wenn es heute Abend nur ein paar Stunden sind. Morgen bricht es kurz mal ein, da ist nämlich Regen unterwegs bei 22 Grad. Aber Sonntag schon wieder ganz viel Sonnenschein.

0: Ich habe Herzklopfen. Ich fühle mich, als wäre ich verliebt, einfach nur weil Freitag ist.
1: Der Energy Wochenendcheck. Das geht in Franken.
2: Ich find's voll okay, dass du verliebt bist.
0: Oder? So einen Freitag darf man verliebt sein.
2: Na dann ab zu der Nacht der 1000 Lichter. Das passt doch perfekt. Ja. Und Hochseilshow ist auch noch am Volksfestplatz. Heute überall Kerzen und Musikfeuerwerk ab 22 Uhr. Und natürlich auch Hochseilshow. Das ganze Wochenende immer wieder mit der Geschwister Weisheit, wo die auf Motorrädern in, keine Ahnung, 60 Metern Höhe da rumfahren. Und das gibt ein bisschen Gänsehaut und man will, glaube ich, nicht unbedingt immer hinschauen.
0: Ja, das ist auch so. Ich habe das immer, ich schaue weg, dann schaue ich wieder kurz
2: ja.
0: hin. Ja, ganz schlimm.
2: Also das ganze Programm, checkt gerne mal die Website vom Volksfest.
0: Hey, dann könnt ihr auch wieder Secondhand shoppen. Und zwar im Parks, im Nürnberger Stadtpark, ist wieder Night Market. Heute 19 Uhr geht's los. Bis 1 Uhr nachts könnt ihr wirklich auf 1000 Quadratmetern da euch durchshoppen, irgendwie gebraucht, gute Schnäppchen machen. Und vor allem, es gibt auch Street Food und DJ und man ist da einfach glücklich.
2: Oh, lecker.
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0: In denen war ich ja auch so verschossen. Oh mein Gott, hier ist Energy mit Justin Timberlake.
1: Ja, warum?
0: Hey, wie warum? So seine Era, als er auch immer nur Anzüge getragen hat, ja, da war ich Teenie und war halt so einfach...
1: Sexbombe, also.
0: Ja,

Um 20 Uhr an diesem Freitag rein jetzt ins Wochenende, an dem wir gleich nochmal den Streit von Jens Spahn und Chiago darlegen. Für mich das Boulevardeske-Thema der Woche. Herrlich. Vorher ist aber noch Topic mit immer den besten neuen Hits.

0: jetzt Anfang des Jahres auch nicht unbedingt auf meiner Bingo-Karte 2026, auch wenn es jetzt schon ein bisschen fortgeschritten ist, dass Jens Spahn einen Rechtsstreit gegen Chiago anforciert.
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0: Also das war diese Woche... Also für Chiago jetzt nicht und für Jens Spahn, aber für uns alle schon eine relativ lustige Sache. Ne? Also Chiago war Mitte 2026 zu Gast in der Twitch-Sendung, Almani Show hieß die, war live gestreamt im U-Bahnhof Tempelhof in Berlin und hat dann gesagt, ey, er war mal auf einer Sham-Party, wie er es genannt hat, da wurden die schlimmsten Bretter gezogen, unter anderem meinte er von Jens Spahn und seinem Freund.

meinte da wohl Daniel Funke, der mittlerweile auch der Ehemann von Jens Spahn ist. Und irgendwann ist Chiago dann aufgefallen, das war vielleicht doch nicht ganz so clever, dass ich das gesagt habe. Und sagt dann auch in dem Livestream, Digga, schneid das mal bitte raus, ne? Und dann meinte der Host so, Bro, ich kann das nicht rausschneiden, es ist live. Und dann nahm das Ganze seinen Lauf. Und natürlich wurde genau dieser Clip millionenfach geteilt. Das nahm dann seinen Lauf, auch Jens Spahn natürlich hat es dann gesehen und ja, bereitet jetzt große juristische Schritte vor. Erst gab es eine Abmahnung, das Video musste dann gelöscht werden, aber es gab jetzt auch eine Strafanzeige. Strafanzeige wegen Verleumdung gegen Chiago sowie gegen Personen, die das Video weiterverbreitet haben, um damit Geld zu verdienen. So, das Management von Chiago sagt jetzt, Freunde, das war reine Satire. Das haben wir doch überhaupt gar nicht so gemeint. Das haben wir auch gekennzeichnet mit Satire. Da sagt der Medienanwalt von Jens Spahn aber, nope, das reicht uns nicht. Denn Jens Spahn und sein Mann sagen, ey, das ist vollkommen gelogen. Das ist unglaublich. Da reicht uns so eine Satire als Kennzeichnung einfach nicht aus. Naja, wir werden das verfolgen für euch. Da geht es bestimmt noch in die zweite Runde. Und Chiago gegen Jens Spahn hatte ich jetzt wirklich so nicht auf meiner Bingo-Karte.

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1: Miley hören wir jetzt hier bei Energy. Stimmt, da fehlt ein Cyrus, aber Miley Cyrus hat jetzt beschlossen, dass der Künstlername nur noch Miley ist. Hat jetzt auch ein neues Album angekündigt und heute ihre neue Single veröffentlicht, die heißt Bass Pursuers. Und wie die klingt, das hören wir jetzt. Immer die besten neuen Hits, Miley.
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0: Immer die besten neuen Hits. Hört euch hier bei Energy gleich mit Gentleman für euch. Außerdem Holly Humberstone und One Republic macht den Anfang.
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0: immer die besten neuen Hits. Hört euch hier bei Energy gleich mit Norma Jean Martini für euch. Außerdem Martin Garrix und Alex Warren macht den Anfang.
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Freitagabend rein jetzt in dieses Wochenende, in das erste September-Wochenende. Es ist fucking September. So, ich weiß, der Sommer war endlos lang, aber trotzdem habe ich gefühlt gestern noch meiner Mama geholfen, die Weihnachtsgans irgendwie abzuspülen. Es geht mir alles zu schnell. Norma Jean Martini jetzt mit I Am The Sun und immer die besten neuen Hits.

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1: Immer die besten neuen Hits hört euch hier bei Energy. Ich bin Julian und ich kann nicht fassen, dass man in der Schule kein einziges Mal darauf vorbereitet wird, wie schwierig, wie komplex, wie unerklärlich es ist, die Steuer abzugeben. Ne? Erwartet uns ja irgendwie alle im Erwachsenenalter. Auf einmal heißt es Elster, man denkt an den Vogel, aber die Software ist gemeint. Und dann sind da so Sätze wie, der Verspätungszuschlag wurde gemäß Paragraf 152 AO als Laufzeit- und Strukturzuschlag festgesetzt. So, was meint ihr damit? Was meint das Finanzamt damit? Keine Ahnung, aber da gibt es gute Nachrichten aus den Finanzämtern, denn die wollen ihre Sprache in Briefen vereinfachen. Über 730 typische Textbausteine wurden schon überarbeitet. Weniger kompliziert, dafür klarer, kürzer und freundlicher. Nehmen wir zum Beispiel das Beispiel vom Anfang. Also der Verspätungszuschlag wurde gemäß Paragraf 152 AO als Laufzeit- und Strukturzuschlag festgesetzt. Der heißt ab jetzt in dem Brief anders, nämlich, Sie haben die Frist verpasst. Das Finanzamt verlangt dafür eine Strafgebühr, die sich tageweise berechnet und gesetzlich verpflichtend ist. Da kann sogar ich als Nichtjurist sagen, habe ich verstanden. Ne? Also, verständliche Sprache in den Finanzämtern. Es ist zwar so ein bisschen beleidigend, dass es dafür jetzt extra einfache Sprache gibt, damit auch so Leute wie wir das alle verstehen. Aber das ist ja das Problem der Finanzämter und nicht das Problem von uns. So. 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

Freitagabend ist es, ihr hört Energy, ich bin Julian, freue mich sehr, dass ihr mit dabei seid. Jetzt mit Ray Dalton, Go That High. Ray Dalton mit seinen Mitte 30 auch schon drei musikalische Leben gelebt, war erst ganz erfolgreich in einem Gospelchor, ist um die Welt damit gereist, dann Songwriter, unter anderem mit Macklemore geschrieben und jetzt seit 6 Jahren auch solo sehr erfolgreich. Immer die besten neuen Hits, Ray Dalton.

0: immer die besten neuen Hits. Hört euch hier bei Energy gleich mit Christopher Randy für euch. Außerdem Tiffany Harris und Nico Santos macht den Anfang.
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0: Euer Feierabend hier bei Energy. Ich bin Julian. Schön, dass ihr mit dabei seid. Jeder wird musikalisch anders sozialisiert. Ne? Bei mir war es Blink 182, Angels on Airwaves. Dann kam irgendwie Deutschrap dazu. Also sehr so diese Independent, Bon Iver, The National Richtung. Man hat irgendwie so seine Bubble, in die man so reinkommt. Umso wichtiger ist es aber, dass man immer auch offen bleibt, andere Genres auszuchecken. Und dafür haben wir jetzt folgendes Angebot für euch.
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0: 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Und diese Woche ist es das hier.

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0: Immer die besten neuen Hits. Hört euch hier bei Energy gleich mit Delta Goodrem für euch. Außerdem Tame Impala und Leonie. Macht den Anfang.
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2: Und in Österreich hat die Polizei jetzt einen Raser erwischt, der eine ganz besondere Ausrede gehabt hat. Der Fahrer ist mit seinem Wagen einfach mal nachts mit 190 km/h unterwegs gewesen, wo eigentlich nur 80 erlaubt sind. 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Deswegen war er so schnell.
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4: Wenn die da morgens rumgedriftet kommen, ihrem Fiat 500, das sind nicht die 10 km/h, die erlaubt sind.

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Kartenspiel geworden. Hier bei Energy an diesem Freitagabend. Ich wünsche euch jetzt ein fantastisches erstes Septemberwochenende. Wenn euch die Lebkuchen anlachen im Supermarkt, dann nehmt sie doch mit. Dafür sind sie da. Ne? Kommt jetzt gut durchs Wochenende. Wir hören uns Montag wieder. Hier geht's weiter ab 22 Uhr mit dem Energy Extra War Dance Mix. Und ich verabschiede euch jetzt mit Delta Goodrem und sage ciao, ich bin raus. Bis Montag.

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2: Hier ist Dominik Häuselmeier hier. Ich spiele euch bis 23 Uhr die weltweit besten Dance-Hits und die Nummer hier ist neu. Hier ist mein Future-Hit von Mau P. Ist heute rausgekommen. Drugs from Amsterdam haben ihn groß gemacht. This is Just a Little Bit More.
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2: Und bitte, und ab.

Jackson und dann sehen wir den weltweit besten Dance-Hits. Ich spüre bis 23 Uhr all das, was weltweit gehört und gefeiert wird. Cyril habt ihr eben gehört mit Breathless. Das hier ist neu. Hier ist die neue Single von UK DJ MK. Hier ist Lee.

0: von Khalid. Faded Eyes in Energy Extravagance. Ich bin Dominik Keuselmeier. Bis 23 Uhr mit den weltweit besten Dance-Hits. Es folgte die neue Single von Artbert und David Guetta, gehört zusammen mit Gucci und Kimbra. Ist heute rausgekommen. Somebody That I Used To Know in einer sehr, sehr coolen Club- und Festival-Version. So, gleich noch für euch ein neuer Remix von M83, Midnight City. Und ich spiele euch Alex Warren im Remix.
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